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3: Guten Morgen.
4: Guten Morgen.
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3: Ja, für uns gibt es ein sonniges und trockenes Wochenende in der Energy-Region. Schirm, den könnt ihr auf jeden Fall daheim lassen. Wir bekommen maximal 31 Grad. Dann schauen wir noch kurz ins Detail. Nach Waiblingen, da haben wir 17 Grad. Und in Schönbuch, da haben wir 16 Grad.
4: Wir schauen einmal schnell noch zusammen auf die Straßen. Es ist gerade ein bisschen schwierig auf der A8 in Richtung Stuttgart. Die ist nämlich zwischen Ulm-West und Märklingen nach einem Unfall voll gesperrt. Da könnt ihr jetzt schon mal einplanen, dass ihr da vermutlich in der nächsten Zeit ein bisschen außen rum fahren solltet.
3: Und ansonsten gar nichts?
4: Nee, sonst ist Freifahrt.
3: Oh, das ist ja was Feines, super. Deshalb, gebt Gas nicht zu schnell, lasst euch nicht blitzen. Fahrt trotzdem vorsichtig.
4: Ganz genau.
3: Richtig, kommt pünktlich zur Arbeit, aber nicht rasen bitte. Ansonsten liefern wir noch gute Musik, das ist Bibi Rexha.

0: gleich kurz hier einen Wutschrei schon fast loswerden. Das Problem ist, passt auf, ich sitze hier quasi an den Reglern, an dem Mischpult. Und genau unter mir ist so eine Aussparung für die Füße.
1: Ja.
0: Und irgendwie verirrt sich da jedes Mal eine Mücke rein.
1: Nee. Oh,
0: und ich mein komplettes Bein ist jetzt schon verstochen. Ist halt schön warm da irgendwie wegen den ganzen Computern, aber verdammt, geht weg. Naja.
1: Sollen wir sie suchen gehen?
0: Ja, mache ich jetzt gleich. Gute Musik haben wir noch. Somber.

0: 5:17 Uhr, ihr hört Energy Region Stuttgart und es ist ein wahnsinnig toller Tag heute.
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0: Es ist nämlich Freitag. Und zu diesem schönsten Tag der Woche muss ich euch gar nicht viel erzählen. Wir starten direkt rein mit drei Dingen, die ihr heute unbedingt wissen solltet und oder auch gerne weitererzählen könnt.
2: Ab heute starten die sogenannten Air Conditioning Appreciation Days, also die Ehrentage der Klimaanlage. Wenn ihr eine habt, dann sagt ihr, dass ihr sie liebt.
0: Klimaanlage, wir lieben dich. Haben wir sie gerade zugeworfen. Naja, Flughafen von Las Vegas hat ein Mann auf der Durchreise bei seinem Zwischenstopp mit $10 Einsatz an einem Automaten 3,3 Millionen Dollar rausgeholt.
2: Was ein glücklicher Gewinner. Und laut einer neuen Analyse hat Nürnberg die höchste Fastfood-Dichte unter deutschen Großstädten. Auf 100.000 Einwohner kommen 35,88 Fastfood-Restaurants, also fast 36 Stück. Nürnberg. Ich würde mich, glaube ich, trotzdem mal durch alle durchessen.
0: Ja, eben. Das ist doch gar nicht so weit weg, Nürnberg.

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6: Guten Morgen, wir haben es 5:30.
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6: 31 Grad maximal bekommen wir heute und am Wochenende in der gesamten Energy-Region. Dazu noch viel Sonne und wenig Regen. Lass uns noch ganz kurz ins Detail schauen. Nach Lauda, Königshofen, da haben wir 15 Grad. Und in Häfner-Haslach, da haben wir 17 Grad.
8: Wir schauen zusammen auf die Straßen. Die A8 München Richtung Stuttgart ist immer noch nach einem Unfall zwischen Ulm-West und Märklingen gesperrt. Da könnt ihr jetzt schon mal ein bisschen mehr Zeit einplanen, bis ihr da durch seid. Vorsicht auch nochmal auf der B27 in Richtung Tübingen. Zwischen Biesingen Süd und Biesingen Nord hat es gekracht. Da ist eine ungesicherte Unfallstelle.
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6: Guten Morgen.
8: Guten Morgen.
6: Und jetzt werden gleich die Profi-Tippspieler aus der Energy-Region hier bei uns live zu Gast im Studio sein. Ihr fragt euch sicher, wer die beiden sind, die eindeutig so einen weisen Riecher haben.
8: Ja.
6: Werden wir euch gleich verraten nach zwei Songs.

0: Jetzt müssen wir kurz ein bisschen über Sport reden. Ihr hört Energy Region Stuttgart und Kiki und meine Wenigkeit verbringen ja ganz viel Zeit mit der deutschen Fußball-WM. Das Gegenteil eigentlich, mit der Fußball-Weltmeisterschaft 2026.
1: So sieht's aus.
0: Aus der die deutsche Nationalmannschaft bereits ausgeschieden ist.
1: Ganz genau.
0: Wir haben hier bei Energy Region Stuttgart so ein internes Tippspiel und da ist Kiki richtig, du bist angemeldet dabei? Bist du beim internen Tippspiel dabei? Ja, nein, bist du nicht?
1: Nein, bin okay. Ich nicht. Ich tippe privat.
0: Ah, das wäre in einer privaten Tipprunde. Okay, alles klar. Wie ist da der Stand der Dinge? Wie gut bist du?
1: Ich bin aktuell auf Platz 4, was von? Ich nicht gedacht hätte, von 12.
0: Okay,
1: das
0: stark.
1: Das ist schon stabil für das, dass ich wirklich, also über die Mannschaften nicht viel sagen kann, außer dass Frankreich krass ist. England hat Harry Kane, Argentinien hat Messi.
0: Ja, aber dann lass mal Butter bei die Fische. Gestern Spanien, Österreich. Wie hast du getippt?
1: Spanien, Österreich hatte ich getippt, tatsächlich ein 2-0.
0: Okay, es ist 3-0 Spanien, Österreich geworden,
1: ja.
0: Not bad.
1: Mhm.
0: Dann jetzt heute Morgen haben noch Portugal, Kroatien gespielt.
1: Oh, da dachte ich, Portugal schießt noch eins mehr. 3-1 habe ich getippt.
0: 2-1. 2-1 ist ausgegangen.
1: Ja.
0: Aktuell spielt noch Schweiz, Algerien. Wie warst du da?
1: Da sage ich 2-0. Also für die Schweiz. Es ist noch alles offen.
0: Das Ding ist noch drin. Die Schweiz führt aktuell mit 1-0 gegen Algerien. Wir sind erst in der 38. Minute.
1: Mhm.
0: Heute Abend spielt dann Australien gegen Ägypten. Was hast du da?
1: Da sage ich, Australien gewinnt auch mit einem 2-0.
0: Okay.
1: Und dann schauen wir mal, was kommt.
0: Dann Argentinien, Kap Verde.
1: Ach, Argentinien klatscht dir an die Wand. Sorry,
0: ah,
1: ich bin
0: hallo.
1: Wirklich 5-0 oder so.
0: Dann drücke ich jetzt Kap Verde die Daumen. Ganz

0: Einen wunderschönen guten Morgen. Ihr hört Energy Region Stuttgart und eingefleischte Energy Region Stuttgart Fans wissen, dass wir nicht nur immer die besten Hits spielen, sondern auch immer die neuesten.
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0: Und im Energy Soundcheck stellen wir euch immer die neuesten Songs vor und der kommt heute von einem Künstler, mit dem ich zumindest, kann ich für mich sagen, eins der coolsten Interviews in meiner gesamten Radiokarriere hatte. Die ja. Rede ist von Nico Santos. Dieser Mensch ist so dermaßen sympathisch und macht dermaßen gute Musik.
2: Absolut. Wirklich geiler Typ. Und er hat eine neue Nummer mit am Start. Die heißt Why Don't You Stay? Es geht um eine Sommernacht, die zwar vielleicht schon längst vorbei ist, aber an die man sich doch noch gerne zurückerinnert.
0: Oh mein Gott. Wir lassen uns jetzt in den Sommer schieben von Nico Santos mit Why Don't You Stay im Energy Soundcheck.

0: Guten Morgen, wir haben es kurz nach 6.
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0: 31 Grad maximal bekommen wir heute und am Wochenende in der gesamten Energieregion. Dazu noch viel Sonne und nur ein bisschen was an Regen hier und da. Wir schauen noch schnell ins Detail nach Feigen an der Enz, da haben wir 17 Grad und im wunderschönen Markgröningen, da haben wir ebenfalls 17 Grad.
2: Wir checken gemeinsam die Straßen und die A8 in Richtung Stuttgart ist zwischen Ulm-West und Märklingen immer noch nach einem Unfall gesperrt. So langsam staut es sich da auch ein bisschen, also da könnt ihr jetzt schon mal, wenn ihr da gerade unterwegs seid, ein bisschen mehr Zeit einplanen. Damit einen guten Morgen an Cordula. Du bringst uns auf den neuesten Stand, was gerade in der Energy-Region so los ist. Hallöchen.
3: Hello. Wenn ihr am Wochenende auf der A81 Richtung Stuttgart unterwegs seid, dann aufpassen, denn ab morgen Abend bis Sonntagmorgen ist die Autobahn zwischen Böblingen-Hulb und Sindelfingen-Ost nachts komplett gesperrt. Mhm. Durch die hohen Temperaturen haben sich halt am Rand der Fahrbahn richtige Wellen gebildet. In den nächsten Tagen und Wochen werden öfter mal hier und da Hitzeschäden ausgebessert.
2: Okay, merken wir uns. Und jetzt sag mal, was genau steht denn da alles in diesen neuen Reformen der Bundesregierung drin, die da irgendwie jetzt die Runde machen?
3: Also insgesamt sind es einfach mal über 30 Punkte, die jetzt möglichst schnell umgesetzt werden sollen. Oder wie Kanzler Friedrich Merz sagt:
4: Wir wollen Deutschland wieder flott kriegen. Wir sind uns alle einig, dass die Mitte, die politische Mitte, hier und heute zeigen muss, wir gestalten unser Land, wir modernisieren unser Land und wir führen unser Land in die Zukunft.
3: Geplant ist zum Beispiel, dass Unternehmen entlastet werden sollen und weniger Bürokratie haben. Arbeitsverträge sollen außerdem bis zu 6-mal hintereinander befristet werden dürfen. Außerdem will die Regierung Menschen mit kleinen und mittleren Einkommen steuerlich entlasten. Das könnte bis zu 600 Euro mehr im Jahr bringen. Mhm. Menschen mit hohen Einkommen sollen dafür stärker belastet werden.
0: So, und ich habe gelesen, auch beim Thema Krankschreibung soll sich was ändern.
3: Ja, die telefonische Krankschreibung soll abgeschafft werden. Stattdessen soll man schon ab dem ersten Krankheitstag ein Attest brauchen. An den Plänen gibt es allerdings schon jede Menge Kritik, denn laut Arztpraxen kann es richtig stressig und halt auch voll überfüllt werden. Bevor die Reform aber wirklich gelten, müssen sie jetzt noch durch den Bundestag und Bundesrat. Es kann also gut sein, dass sich nochmal was ändert.
0: Dann bleiben wir gespannt und wir werden es als allererstes von dir erfahren.
3: Na klar.
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0: Guten Morgen.
2: Guten Morgen zusammen.
0: Cordula, die letzten Tage hast du uns immer wieder gefragt, ob wir die Fußball-WM noch verfolgen. Aber verfolgst du denn eigentlich noch die Fußball-WM?
3: Das ist mir zu spät. Also ich schaue mir ab und zu dann die Ergebnisse an, sehe ab und zu mal so ein paar Highlights. Aber
0: jetzt so am Wochenende guckst du auch nicht?
3: Schauen
0: vielleicht.
3: Wir mal. Vielleicht.
0: Hier und da. Vielleicht. Argentinien gegen Kap Verde?
3: Kann man schon machen. Für wen sind wir da?
0: Kap Verde.

0: nein, 11.06 Uhr.
1: Sag mal.
0: 6 Minuten nach 11. Ich bin nur ein bisschen durcheinander.
1: Was? 6.11 Uhr. Nicht 6 Minuten nach.
0: Ich habe 11 Minuten nach 6 gesagt.
1: Nein, du hast 6 Minuten nach 11
0: gesagt. Ich wollte was ganz anderes eigentlich gerade ansprechen. Und zwar, jetzt pass auf. Ich bin nämlich total aus dem Häuschen. Deshalb ist es wahrscheinlich auch so. Weil es nur noch 84 Tage, 9 Stunden, 48 Minuten und 16 Sekunden sind bis...
1: zum Vasen!
0: Richtig, das ganze schon Volksfest wieder losgeht. Ich bin wirklich gespannt wie ein Flitzebogen, weil das bedeutet auch, dass das legendäre Festzelt zum Vasen wird, wieder seine Tore öffnet. Ich bin ab dem ersten Tag da, bis zum letzten Tag. Ich werde nonstop wieder in diesem Zelt verbringen. Ich habe schon die ersten Gerüchte gehört, dass es da Ideen gibt, dass ich dort diesmal dauerhaft wohnen werde, dass es so einen kleinen lustigen Anbau an diesem Zelt geben könnte, wo ein Bett für mich drinsteht, damit ich einfach immer dort bleiben kann.
1: Und dann machen wir da vorne noch eine Scheibe rein und es gibt ein kleines Kästchen und die Leute können reinschmeißen.
0: Das
1: und dann
0: darfst
1: du
0: egal.
1: Da rumhampeln und das ist so ein bisschen wie, ach du.
0: Nehme ich alles hin. Es wäre mein Traum, wenn diese Sache wirklich existieren würde. Und ich würde alles mitmachen. Deshalb, wenn ihr auch ein Teil davon sein wollt, ihr müsst nicht dort übernachten. Aber wenn ihr dort mit mir zusammen feiern wollt, dann könnt ihr euch jetzt noch ganz schnell auf vasenwirt.de einen Tisch reservieren im legendären Festzelt zum Vasenwirt. Es würde Kiki und mich wahnsinnig freuen, euch zu sehen.
1: Mhm, so sieht's aus.
2: Blick mal. Guten Morgen, ich bin Daniel Heinze von der katholischen Kirche. Es sind nur noch ein paar Wochen bis zu den Sommerferien. Die Reisezeit ist da. Für viele gehört es ja im Urlaub dazu, Gotteshäuser zu besuchen, also Kirchen, Tempel, Synagogen oder Moscheen. Dort erfährt man ja auch viel über die Menschen. Das sind schließlich die Bauten, in denen sie beten, bitten, danken, womöglich heiraten, ihre Toten beklagen und das Leben feiern. Und die allermeisten Leute freuen sich über mein Interesse an ihren Traditionen und Bräuchen. Dafür braucht es nur immer Respekt und Achtung. Ich poltere also nicht oberkörperfrei in eine Kirche rein oder telefoniere lautstark in einem hinduistischen Tempel. Ich kann mich ja vorher schlau machen. Was gehört sich, was nicht? Was darf ich tun? Was sollte ich besser lassen? Das hat nichts zu tun mit sich klein machen. Das ist Hochachtung vor Traditionen, vor dem Leben der anderen. Dem, was anderen heilig ist. So öffnen sich mir Türen, Welten und Herzen.
3: Augenblick mal. 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

0: 6.19 Uhr, ihr hört Energy Region Stuttgart und jetzt werfen wir einen Blick auf das Wochenende.
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0: Ihr habt richtig gehört, es ist endlich Wochenende. Und wir starten gemeinsam rein und haben für euch die Top-Events aus unserer Region für euch am Start.
2: Und wir starten direkt in Heilbronn, denn da wird ab heute die Theresienwiese komplett auf den Kopf gestellt. Das Heilbronner Volksfest ist zurück mit rund 100 Attraktionen, Fahrgeschäften, Food und Drinks und einer brandneuen Chill-Out-Area. Wird das für die nächsten 10 Tage unser Place to be.
0: Mega mäßig. Wer es ein bisschen gemütlicher, aber nicht weniger lecker haben möchte, der muss dieses Wochenende nach Altdorf. Das legendäre Bachfest Altdorf zieht dieses Jahr auf den brandneuen Festplatz. Von heute bis Sonntag gibt's Musik, zünftiges Frühshoppen und natürlich den berühmten Zwiebelkuchen frisch aus dem Backhaus.
2: Und zu guter Letzt verwandelt sich Böblingen in eine gigantische Partymeile. Beim Böblinger Stadtfest gibt's 3 Tage lang Bands, beim Lakeside Open Air, einen Krämermarkt und obendrauf noch einen verkaufsoffenen Sonntag für die perfekte Shoppingtour.
0: Ihr seht also, das Wochenende in der Energy-Region wird pickepacke voll. Noch viel mehr Event-Tipps für die freien Tage findet ihr wie immer natürlich auf energy.de. Da haben wir für euch alles nochmal zusammengefasst und eben noch ein paar extra Gutzel oben drüber geschüttet.
2: So sieht's aus. Wir wünschen euch natürlich jetzt schon mal ein geiles Wochenende. Und für die richtige Stimmung gibt's hier natürlich immer die besten neuen Hits, Lost Frequencies mit Reality.

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19: Go mache ich auch, ist einfach lecker. Weil ich finde, dass wir den Geschmack irgendwie so besser hervorheben.
20: Butter und Nutella finde ich geil, mache ich auch. Ja, ist ein Go, weil Butter ein Geschmacksverstärker ist und die Nutella hervorhebt.
21: Buongiorno, wir haben es 6:30.
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21: Egal wie euer Wochenende aussieht in der Energy-Region, geht auf jeden Fall raus. Das Wetter wird wundervoll, wir bekommen viel Sonne und maximal 31 Grad. Wir schauen noch ganz kurz ins Detail nach Blaubeuren, da haben wir aktuell 15 Grad und in Offenburg, da haben wir 17 Grad.
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22: Wir werfen dann schon einen Blick auf die Straßen. Vorsicht auf der A5 in Richtung Karlsruhe zwischen Rastatt Nord und Karlsruhe Süd. Ein Reifen auf der Fahrbahn. Und auch auf der 81 Vorsicht in Richtung Stuttgart zwischen Pleidelsheim und Ludwigsburg Nord ist eine Plane auf der linken Spur unterwegs. Auch da aufpassen.
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22: Und jetzt sollten wir noch wissen, worüber die Leute hier in der Energy-Region sprechen. Und dafür ist Cordula da. Guten Morgen.
1: Guten Morgen. Spaghetti-Eis kennen wir ja alle. Ja. Aber jetzt gibt's eine Version, die den Namen wirklich ernst nimmt. In der Eisdiele Cassata in Karlsruhe gibt's jetzt tatsächlich Eis mit echten Spaghetti drin. Die Sorte heißt Al Dente.
21: Hey, also warte ganz kurz. Da sind richtige Nudeln im Eis. Mhm.
1: Ja, Vanilleeis, eine fruchtige Soße und dazu gekochte Spaghetti. Beim Abendessen hat der Besitzer sich irgendwann gedacht, warum nicht einfach Nudeln mit Eis kombinieren. Ja. Und nach ein paar Versuchen war dann die neue Sorte geboren. Und die kommt scheinbar auch schon ganz gut an.
22: Ich finde das Ganze verrückt, aber ich werde es, glaube ich, mal testen, sobald ich da bin.
1: Ja, finde ich auch. Und dann noch ein Update vom vergangenen heißen Wochenende. Jetzt hat der Deutsche Wetterdienst den Hitzerekord doch nochmal angepasst. Mhm. Nicht Brandenburg war am heißesten, sondern Möckern-Drewitz in Sachsen-Anhalt. Da sind 41,8 Grad gemessen. Also 0,1 Grad mehr als zuerst gemessen. Hitzerekord jetzt also 41,8 Grad.
21: Aufgeschrieben, so oder so, aber es ist einfach viel zu heiß.
1: Das ist wahr. Dieses Wochenende wird es ja relativ entspannt dagegen. Wo dagegen auch viel los sein könnte, ist in New York, denn laut mehreren US-Medien sollen ja Taylor Swift und Travis Kelce heute heiraten. Mehr als 1000 Gäste werden da erwartet, darunter auch Stars wie Selena Gomez oder Ed Sheeran. Gefeiert werden soll im Madison Square Garden. Die Arena ist wohl extra in einen riesigen Zaubergarten verwandelt worden. Aber man muss sagen, offiziell bestätigt haben die beiden immer noch nichts.
21: Okay, ich muss das jetzt einfach nochmal fragen. Last-Minute-mäßig, Kiki, bist du eingeladen?
22: Mm-mm.
21: Cordula, bist du eingeladen?
1: Mm-mm.
21: Ich auch nicht. Klasse, danke, Taylor.
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21: Guten Morgen.
22: Guten Morgen zusammen.
21: Ach ja, aber wären wir gerne auf dieser Hochzeit?
22: Ich glaube, das ist schon wirklich, also alles, was man bisher sieht, liest, hört, das muss ein krasses Ding sein. Ich habe fast so ein bisschen das Gefühl, so Festival-Experience-mäßig.
1: Ja, ich glaube auch, das sind so viele Stars und jetzt stell dir mal vor, da fließt der ein oder andere Tropfen, dann fangen die alle an zu singen.
22: Plötzlich Selena nimmt das Mikrofon, Taylor auch und dann singen die da zusammen.
21: Oh mein Gott.
22: Us, Kelce, save me somewhere we can be alone.
1: Was I'll be Juliet.
21: Okay, guck mal, und ihr habt mir jetzt beide innerhalb von 10 Sekunden bestätigt, warum wir nicht eingeladen sind, glaube ich.
22: Wir würden da auch die Bühne rocken. Ich sag's, wie es ist.
21: Ja, du kannst auch nur mich einladen.

0: Einen wunderschönen guten Morgen und wir machen ihn noch schöner.
1: Meine Good News fängt erstmal komisch an. Es geht nämlich um das frühe Ausscheiden der deutschen Nationalmannschaft bei der Fußball-WM der Männer. Das hat nämlich auch etwas Gutes. Extrem viele Sportartikelhersteller haben die originalen Adidas-Trikots krass reduziert, teilweise bis zu 50%.
0: Boah.
1: All in all haben aber Adidas und die einzelnen Händler gesagt, dass sie sehr zufrieden mit der WM aus ihrer Sicht sind und dass es sogar einen neuen Rekord an verkauften Trikots gegeben hat im Vergleich zu der letzten WM. Knapp dreimal so viele Jerseys wie noch 2022 in Katar hat Adidas dieses Jahr verkauft und das Turnier ist auch noch nicht vorbei, also ein gutes Zeichen für die deutschen Sportartikelhersteller. Bei der nächsten Weltmeisterschaft, da ist dann Nike mit dabei.
0: Bin sehr gespannt, was die für ein Ding am Ende des Tages rauszaubern werden. Ich bin ja ein Katzenmensch, ne? Ich gebe es offen und ehrlich zu, aber auch hauptsächlich deshalb, weil ich weiß, was für ein großer Pflegeaufwand Hunde mit sich bringen. Das unterschätzen viele und genau deshalb gibt es in Bremen jetzt einen Hundeführerschein. Kein Scherz. Man muss jetzt eine theoretische und eine praktische Prüfung erfüllen oder beziehungsweise ablegen, bevor man sich einen Hund zulegen darf. Die 35 Fragen sind super leicht. Die sagen auch mit einem klaren Menschenverstand sind die einfach zu beantworten, aber soll natürlich trotzdem schon vor dem Kaufen Bewusstsein dafür schaffen, was für eine Aufgabe man sich da, Achtung, anleint.
1: Oh je.
0: Ich finde das auf jeden Fall echt keine schlechte
1: Nein,
0: Idee, damit einfach nicht Hinz und Kunz sich da einen Hund holen können. Vielleicht kann man das auch mit Eltern machen.
1: Oh.

0: Ein bisschen aufgeregt bin ich ja, ne? Wir zocken jetzt gleich das große Finale von Energy Radio Tabu. Das bedeutet, die Person, die jetzt gleich den Highscore knacken wird, hat die Woche gewonnen.
1: Und das könnt ihr sein. Ja. Mit etwas Glück. 07141 99 034 mal die 5. Jetzt schnell anrufen, mit uns zocken und dann abstauben.
0: Richtig, ein Energy Fan Package gibt's zu gewinnen, deshalb strengt euch an, tippt jetzt die Tasten voll und dann zockt mit uns und kommt vielleicht ein bisschen ins Schwitzen.

0: Halli, Hallöchen, 6.50 Uhr, Ihr Energy Region Stuttgart und damit immer die besten neuen Hits. Und gleich geht's weiter mit Dermot Kennedy.
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0: Eine neue Runde und das große Finale. Energy Radio Tabu zockt mit uns die Dea aus Freiburg. Hallöchen.
2: Hi, guten Morgen.
3: Guten Morgen, hallo.
0: Es geht um ein Energy Fan Package. Das kannst du gewinnen, aber nur dann, wenn du 5 Punkte knackst.
3: Okay.
0: Die große Frage ist, mit wem möchtest du diesen Versuch starten? Mit Kiki oder mit mir?
3: Mit Kiki.
0: Mit Kiki, das ist eine gute Wahl. Ich habe die Stoppuhr in der Hand. 45 Sekunden Zeit habt ihr. Ab jetzt.
2: Das Phantom der?
3: Opa.
2: Ganz genau. Das ist, wenn einem ein Song nicht mehr aus dem Kopf rausgeht und man den die ganze Zeit so wiederholt.
3: Dann hat,
2: ganz genau. Wir suchen das zweite Wort von der Marke Engelbert.
3: Staus?
2: Ja, ganz genau. Das schmiert man sich auf zum Beispiel die Zehen, damit Butter. Die so bunt sind.
3: Lagerlack?
2: Ganz genau. Das bekommt man, wenn man gut gearbeitet hat und dann wird es einem obendrauf auf sein Geld ausgezahlt.
3: Bonus?
2: Genau. Das ist Donald Trumps Lieblingswort, wenn jemand sagt, oh nee, was Sie da gesagt haben, das ist nicht ganz richtig. Das sind?
3: Weiter.
0: Und die Zeit ist abgelaufen. Aber das hätten wir gar nicht gebraucht. Das sind 5 Punkte. Herzlichen Glückwunsch.
3: Ja, super.
0: Du gewinnst ein Energy Fan Package.
3: Freue ich mich.

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19: Wir haben es Punkt 7 Uhr. Guten Morgen.
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13: Wir bekommen ein sonniges und trockenes Wochenende in der Energy-Region. Schirm könnt ihr auf jeden Fall daheim lassen. Wir bekommen maximal 31 Grad. Und wir schauen noch ganz kurz ins Detail nach 16 Grad. Nach Sigmaringen, da haben wir 16 Grad. Und in Freudenstadt, da haben wir jetzt aktuell 14 Grad.
8: Wir schauen zusammen auf die Straßen. Vorsicht auf der A5 in Richtung Karlsruhe zwischen Kreuz Waldorf und Kronau. Hier liegen Reifenteile auf der linken und der mittleren Spur. Ein bisschen aufpassen. Dann nochmal Vorsicht auf der A5 Karlsruhe Richtung Frankfurt im Bereich des Rastplatz Weidgraben. Da steht ein kaputter Laster. Also auch da ein bisschen vorsichtig fahren. Cordy ist auch mit am Start und weiß, worüber heute alle in der Energy-Region sprechen. Guten Morgen.
20: Morgen. Top-Thema auf jeden Fall. Die neuen Reformpläne der Bundesregierung sind ja gestern vorgestellt worden. Mhm. Und darin sind mehr als 30 Punkte gelistet. Ein großes Ziel ist unter anderem, die Wirtschaft wieder anzukurbeln. Unternehmen sollen deshalb weniger Bürokratie haben und nur noch die Vorgaben erfüllen müssen, die die EU verlangt.
8: Also weniger Papierkram klingt ja jetzt erstmal nicht so schlecht, aber was war da denn jetzt noch hier nochmal Sachen Arbeitsrecht?
20: Ja, bei befristeten Arbeitsverträgen soll sich auch was ändern. Da gibt es auch schon einiges an Kritik. In Zukunft sollen sie bis zu 6-mal hintereinander verlängert werden können. Genau das kritisiert auch Frank Wernicke von Verdi.
21: Es soll so sein, dass Beschäftigte 6-mal hintereinander befristet werden können. Das heißt, 6-mal die Frage, behalte ich meinen Arbeitsplatz? Das über 48 Monate, insbesondere junge Menschen sind negativ betroffen.
13: Ja, das ist wirklich hart. Aber das ist jetzt auch alles fix?
20: Nee, bevor die Reformen kommen, müssen sie erst durch den Bundestag und Bundesrat. Mhm. Bis dahin ist also nicht alles in trockenen Tüchern. Okay. Und dann schauen wir noch nach Spanien. Da ist in den Sommerferien sowieso schon jede Menge los. In gut 6 Wochen kommen aber noch mehr Menschen dazu. Denn am 12. August gibt es dort eine Sonnenfinsternis, auch auf den Balearen.
13: Cool.
20: Bei uns in Deutschland wird nur ein Teil der Sonne verdeckt. Eine komplette Sonnenfinsternis gibt es hier erst wieder 2081.
13: Und wir werden hier live im Studio dabei sein.
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0: Und hier sind Lallinger und Kiki.
13: Guten Morgen.
8: Guten Morgen.
13: Ich hab das jetzt gerade eben hier so weggelächelt. Wollt ihr jetzt mir sagen, dass hier 2081 ihr nicht mehr mit mir hier am Start sein
20: Warte,
13: wollt?
20: Wir müssen mal kurz rechnen, da sind wir dann...
13: Ich bin stabile 84 dann.
20: Boah, was? Nein.
13: 2081.
8: Ich werde 81 Jahre alt sein.
20: Also Mathe kann ich.
13: Also ich merke schon. Gar kein Problem. Auf jeden Fall werden wir das überleben erstens. Und zweitens werden wir noch hier sein mit der Sonnenfinsternis und werden euch natürlich dann währenddessen live davon mit. Wenn wir nicht auf dem CSD sind, da, der startet nämlich diesen Monat schon, da müssen wir nicht so lange für warten. Wir schwatzen gleich noch ein bisschen drüber nach Fever Dream.

0: 7.09 Uhr an einem,
1: ich wollte gerade sagen Mittwoch, Gott sei Dank nicht, an einem Freitagmorgen.
0: Und ich freue mich, jetzt hier Folgendes verkünden zu dürfen. Der CSD steht vor der Tür. Diesen Monat geht's los. Macht euch bereit für das bunteste, lauteste und absolut wichtigste Wochenende des Jahres. Wir von Energy Region Stuttgart sind auch in diesem Jahr wieder mega stolz, als Medienpartner beim CSD in Stuttgart am Start zu sein.
2: Und dieses Jahr wird alles nochmal ein Stückchen größer und fetter. Zum allerersten Mal geht die Party schon am Freitag los. Ja. Also markiert euch jetzt den 24. bis zum 26. Juli schon mal dick und fett und rot im Kalender.
0: Ja, das diesjährige Motto ist viel mehr als das, sondern also

0: 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Und genau deshalb engagieren wir uns ja auch in diesem Jahr wieder für Liebe, Gleichberechtigung, Vielfalt. Und das alles bei uns in der Energy-Region. 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Ich sag's nochmal. 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Füreinander laut, miteinander stark. Mega geiles Zeichen.
1: Und es gibt kein CSD ohne uns. Deswegen feiern wir nicht nur mit, sondern sind für euch auch ganz vorne mit dabei. Am Samstag und Sonntag sind Leilinge und ich auf der großen Bühne am Stuttgarter Marktplatz.
0: Richtig, wir bringen die Bühne zum Beben. Quatschen natürlich aber auch mit euch. Stehen alle zusammen für Vielfalt ein und sorgen dafür, dass auch jeder im letzten Eck von Stuttgart und drumherum diese Message mitbekommt. Gemeinsam wird Stuttgart noch bunter und noch schöner, als es das sowieso schon ist.
1: Ja.
0: Also kommt auf jeden Fall alle vorbei, feiert, supportet und kommt wie gesagt vorbei. Wir sehen uns auf dem Marktplatz in Stuttgart.
1: Mhm.
0: Ich freue mich wahnsinnig. Vor allem freue ich mich auf den Truck wieder.
1: Oh ja.
0: Das wird großartig. Oh.
1: Leute, Parade wird geil, ja. Dann der ganze Tag. Es wird einfach ein tolles Wochenende.
0: Ein richtig, richtig schönes Wochenende. Wir freuen uns, euch dort zu sehen.

0: 7:16 und jetzt wird gezockt bei Energy Region Stuttgart.
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0: Ihr habt gehört, was wir zocken. Eine neue Runde Fakt oder Fake. Dafür haben wir uns die Schlauste aus der Truppe Cordula ins Studio eingeladen. Hallöchen.
2: Hello, hello.
0: Kiki ist natürlich auch am Start.
2: Yes, so sieht's aus.
0: Und gemeinsam kämpfen wir gegen Cordula in einer neuen Runde Fakt oder Fake. Das bedeutet, Cordula hat eine These dabei, die ist entweder Fakt also wahr oder Fake also gelogen. Cordula, bitte weiter deines Amtes.
2: Ich sage, Kühe in Mexiko, die futtern Kakteen.
0: Naja, ich kann mir das schon vorstellen. So eine Kaktusfeige. Wie schmeckt die Milch dann? Kaktusig?
2: Kaktusig.
0: Ich kann mir das schon gut vorstellen.
2: Ja, ich habe jetzt gerade überlegt, werden die nicht gepiekst? Oder haben die vielleicht so einen, also vielleicht haben die sich da fortentwickelt, weil so evolutionsmäßig, weil es da nicht so viel zu essen gibt. Ja,
0: das ist wie so Hornhaut im Mund.
2: Ja, und haben da irgendwie so einen verstärkten...
0: Ja.
2: Das,
0: ich kann mir das auf jeden Fall, sagen wir Fakt, oder?
2: Ja,
0: ja, komm. Fakt.
2: Ach komm, ja.
0: Fakt.
2: Ist ein Fakt.
0: Warum nicht?
2: Da ist halt haufenweise Wasser drin. Hilft gerade, wenn es mal länger trocken ist. Und die pieksigen Stacheln, die werden vorher einfach weggebrannt mit so einem...
0: Ach so,
2: Mini-Flammendingen, genau.
0: Ah, habt ihr schon mal einen Kaktus gegessen?
2: Ein Kaktuseis?
3: Nee.
0: Aber einen richtigen Kaktus habt ihr noch nicht gegessen?
2: Nee, du?
0: Ja, klar.
2: Ja?
0: Habe ich schon gegessen, ja.
3: Von der Fensterbank runter,
0: ja,
3: oder?
0: Genau, richtig.
2: Und wo?
0: Schmeckt, in Amerika habe ich das gegessen. Aber es schmeckt sehr lecker tatsächlich, ja.
2: Toll.

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16: 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Einen wunderschönen guten Morgen, wir haben es gleich 7:30 Uhr.
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16: Auf uns wartet ein sonniges und trockenes Wochenende in der Energy-Region. Schirm könnt ihr auf jeden Fall daheim lassen. Wir bekommen maximal 31 Grad. Und wir schauen noch kurz ins Detail. Nach Knittlingen, da haben wir 16 Grad. Und in Löschgau, da haben wir jetzt aktuell 17 Grad.
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17: Wir schauen einmal zusammen auf die Straße. Eine kleine Meldung. Vorsicht auf der A5 in Richtung Frankfurt zwischen Ettlingen und Karlsruhe Süd steht ein kaputter Laster auf dem Standstreifen. Ansonsten aktuell nicht wirklich was Wichtiges zu vermelden. Deswegen, ja, freie Fahrt für euch.
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17: Und damit gehen wir direkt zu Cordula. Was geht denn gerade so ab bei uns in der Energy-Region?
2: Also bei Mercedes wird auf jeden Fall heute protestiert und zwar richtig groß. Tausende Beschäftigte wollen hier in der Energy-Region, zum Beispiel in Sindelfingen und Untertürkheim und aber auch bundesweit gegen den Sparkurs auf die Straße gehen. Aufgerufen hat die Gewerkschaft IG Metall. Die Beschäftigten kritisieren vor allem, dass Jobs abgebaut und Standorte verlagert werden.
16: Okay, alles klar. Straßen werden also voll. Mhm. Andere Sache, was war denn da gestern bitte in Cannstatt los?
2: Da ist auf einer Baustelle eine Bombe aus dem Zweiten Weltkrieg entdeckt worden. Mhm. Hunderte Leute mussten deshalb kurzzeitig ihre Wohnungen verlassen und auch die Stadtbahnen mussten eine Pause einlegen. Aber es ist alles gut gegangen. Okay. Und damit noch ein kleines Update zur Fußball-WM. Da gibt es bisher keine großen Überraschungen. Die Favoriten kommen alle weiter ins Achtelfinale. Spanien hat Österreich rausgeworfen und Portugal hat gegen Kroatien gewonnen.
17: Okay, gehen wir zur deutschen Nationalmannschaft, denn da gibt es jetzt auch ein brandaktuelles Update.
2: Oh ja, Julian Nagelsmann tritt nach dem WM aus als Bundestrainer zurück. Oh. Offiziell bestätigt ist das Ganze noch nicht. Aber laut Berichten von Sky und Bild soll sich der DFB mit Nagelsmann auf eine Trennung geeinigt haben. Inklusive einer Abfindung wohl von gut 7 Millionen Euro.
16: Aha, muss sich lohnen.
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16: Guten Morgen.
17: Guten Morgen.
16: Kiki, habe ich dir schon erzählt, was ich gestern Tolles erlebt habe?
17: Bis jetzt glaube ich noch nicht, nein. Aber erzähl's mir.
16: Ich war auf dem Hamburger Fischmarkt in Stuttgart.
17: Was?
16: Auf dem Karlsplatz. Es war großartig. Ja? Gestern um 12 Uhr wurde das ganze Ding quasi angeläutet. Mhm. Nenn ich das mal. Die haben so eine große Glocke dabei gehabt. Dann war einer unserer Bürgermeister, Thomas Fuhrmann, Stuttgart, war auch da, der auch immer das Fass beim Frühlingsfest ansticht.
17: Ja.
16: Und ja, es war sehr, sehr, sehr schön.
17: Wurdest du angeschrien von einem Marktschreier?
16: Ich wurde so oft angeschrien. Unter anderem eben auch ganz am Anfang bei dieser Eröffnungszeremonie. Da hat Thomas Fuhrmann, der Bürgermeister, dann so auch so eine kleine Tröte bekommen. So eine Hamburg-Mütze irgendwie.
17: Witzig.
16: Und dann haben die natürlich alle die ganze Zeit gesungen. Und es ist so lustig, weil das sind ja dann so Seemannslieder, weißt du? Und die singen alle so zusammen und dann schunkelt
17: man so ein bisschen.
16: Ja,
17: ach toll, das klingt richtig witzig.
16: Hamburger Fischmarkt ist wieder im vollen Gange. Wirklich, wir kommen nicht drum rum. In Stuttgart auf dem Karlsplatz ist eine richtig dicke Empfehlung von mir. Ich werde heute da sein, ich werde wahrscheinlich morgen da sein und ich werde wahrscheinlich übermorgen da sein.
17: Wie immer halt.
16: Die Frage ist halt, werdet ihr da sein?
17: Das ist wirklich eine gute Frage. Klären wir jetzt hier gleich nach Holly Humberstone, davor aber noch Harrison mit All the Things She Said.

0: Guten Morgen zusammen. Und Leilinger hat es gerade schon erzählt, die Perle des Nordens ist bei uns im Süden zu Besuch mit dem Hamburger Fischmarkt. Noch bis zum 12. Juli ist auf dem Karlsplatz bei uns in Stuttgart wirklich mega Halligalli bei dem Event mit Drinks. Fisch in allen Aggregatzuständen, kann man schon sagen. Und den Hamburgern hier direkt bei uns vor der Haustür.
1: Ja, wir wollen natürlich auch dieses Erlebnis mit euch zusammen teilen. Ihr konntet bei uns bei dem Hamburger Fischmarkt Abitur mitmachen oder beziehungsweise es ablegen und mit einer richtigen Frage oder mit der richtigen Antwort auf unsere Prüfungsfrage wart ihr automatisch im Lostopf für einen Gutschein für den Hamburger Fischmarkt eben in Stuttgart. Und jetzt schauen wir doch einfach mal, was sich da getan hat in unserer Liste. Da müssten wir mal schauen. Eine Sekunde.
2: Hallo.
0: Ah. Hallo. Du Hallöchen. Klingst du überrascht.
2: Ja, voll.
1: Ja, hast du eine leise Vorordnung, wieso wir anrufen?
2: Da war was, ja. Hat mit Fisch zu tun.
1: Hat mit Fisch zu tun, das ist richtig. Wenn ich jetzt auch noch sage, dass wir eigentlich dich hätten mit Moin begrüßen müssen.
2: Ah, Moin Moin. Ja, der Klappautermann.
1: Der Klappautermann. Es geht nämlich um das Hamburger Fischmarkt-Abitur. Das möchtest du ablegen und hast uns gesagt, was der Klabautermann ist. Möchtest du das nochmal sagen? Was ist der Klabautermann?
2: Also die erste Idee, die mir dann direkt durch den Kopf ging, war der Pumuckl. Also der Pumuckl von uns ist im Grunde der nordische Klabautermann und lebt auf einem Segelschiff und hat allerhand Unsinn im Kopf und macht aber auch schöne Dinge für die Menschen. Er beschützt sie und er warnt vor Gefahren, würde ich jetzt mal so ganz grob umschreiben.
1: Schauen wir mal in die Lösung rein. Der Klabautermann ist im seemännischen Aberglaube ein Schiffsgeist oder Kobold, der meist unsichtbar den Kapitän bei Gefahren warnt und gerne Schabernack treibt.
0: Herzlichen Glückwunsch!
2: Volltreffer!
1: Das ist ganz genau das, was du gesagt hast.
0: Musterlösung hast du ja abgeliefert.
1: Du gewinnst den Bummelschein für den Hamburger Fischmarkt in Stuttgart. Knapp 60 Euro sind auf diesem Wisch hier drauf. Unter anderem 2 Portionen Scholle Finkerwerdeart oder 2 Matthiasbrötchen, 2 Erdbeerbohlen oder auch 2 Jeverpilz. Da steht jetzt überall 2 drauf. Wen nimmst du mit?
2: Oh, das muss ich mir noch überlegen. Da muss sich noch jemand bewähren.
1: Antje, du hast unsere Nummer. Sowohl Kiki als auch ich sind würdig.
2: Okay, ich nehme nichts mehr. Ich melde mich gegebenenfalls.

0: Nicht traurig sein. Die Antje hat jetzt gerade eben die Bummelscheine beim Hamburger Fischmarkt-Abitur abgeräumt für den Hamburger Fischmarkt. Aber ich habe hier noch ganz viele Bummelgutscheine für den Hamburger Fischmarkt in Stuttgart für euch rumliegen. Und die bekommt ihr natürlich auch, wenn ihr mit uns zusammen Stadtland Energy zockt.
1: Und es könnte nicht einfacher sein. Schnell das Telefon in die Hand nehmen, 07141 99 03, mal die 5 wählen und dann, es dauert 2 Minuten. Also
0: richtig.
1: Ihr müsst nicht mal eine Frage wirklich beantworten, sondern einfach da durchrushen und dann habt ihr die Gutscheine sicher.
0: Das große Finale Stadtland Energy zocken wir jetzt gleich nach Michael Schulte. Ja,

0: Einen wunderschönen guten Morgen. 7.47 Uhr, hier in Energy Region Stuttgart und damit immer die besten neuen Hits. Und gleich geht's weiter mit Mr. Props.
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0: Das große Finale von Stadt, Land, Energy bestreitet heute mit uns Simon aus Stuttgart. Hallo.
2: Hey.
3: Hi, guten Morgen.
0: Es geht um nicht mehr und nicht weniger als um Gutscheine für den Hamburger Fischmarkt in Stuttgart.
3: Cool.
0: Bist du ein Mensch, der auf den Hamburger Fischmarkt in Stuttgart geht?
3: Natürlich.
0: Bevor wir aber darüber sprechen, was du mit den Gutscheinen veranstaltest, müssten wir natürlich erstmal herausfinden, wie viele Punkte du angehen musst. Sieben. Sieben Punkte sind im Pott, die musst du quasi erreichen.
3: Okay, da gebe ich mir mal Mühe. Okay.
0: Hast du gehört, Kiki sagt, da gibt er sich jetzt erst Mühe.
2: Mhm. Hättest du von Anfang an machen sollen hier, Simon, Mensch.
3: P. Ja, läuft. Her damit.
0: Her damit. Kategorien kommen von Kiki. Zeit kommt von mir. 30 Sekunden Zeit hast du. Und ich starte die Zeit jetzt.
2: Eine Stadt mit P.
3: Paris.
2: Ein Land mit P.
3: Polen.
2: Ein Energy Star mit P.
3: Paul Kalkner.
2: Ein Verkehrsmittel.
3: Pedelec.
2: Eine Sportart.
3: Weiter.
2: Ein Körperteil.
3: Der Po.
2: Etwas aus Holz.
3: Eine Plauze.
2: Ein Säugetier.
3: Ein Panther.
2: Das gibt's zu Weihnachten.
3: Party.
2: Mein Boss ist.
3: Powerful.
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0: Und die Zeit ist abgelaufen. Das waren 9 Punkte, wow. Alter!
3: Wow. Okay.
0: Finalwürdig, Alter.
2: Was ist denn da passiert?
0: Herzlichen Glückwunsch. Du gewinnst die Gutscheine für den Hamburger Fischmarkt in Stuttgart. Seit gestern läuft der das ganze Wochenende, die ganze nächste Woche. Jeden Tag kannst du hier gut Party machen. Kannst du guten Fisch essen. Und ich habe mal gehört, in Hamburg sagt man Moin und nicht Moin Moin.
3: Nee, Moin Moin ist Getappel.
2: Ja. Was ist denn da los?
0: Wie cool, dass du das weißt.

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23: Es ist gleich 8 Uhr.
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23: Wir wünschen euch einen wunderschönen guten Morgen und egal wie euer Wochenende aussieht in der Energy-Region, geht auf jeden Fall raus. Das Wetter wird wundervoll. Wir bekommen viel Sonne und maximal 31 Grad. Und lasst uns noch ganz kurz ins Detail schauen. Nach Korb, da haben wir 17 Grad und in Klingen, da haben wir 16 Grad.
24: Wir schauen einmal zusammen auf die Straßen A81 in Richtung Stuttgart zwischen Böblingen-Hulb und Sindelfingen-Ost. 4 Kilometer Stop-and-Go plus 10 Minuten. Auf der A8 hat es gekracht in Richtung München zwischen Burger und Zusmershausen. 2 Kilometer Stau, da etwa plus 10 Minuten. Cordula ist auch mit am Start. Guten Morgen.
25: Guten Morgen.
24: Und du bringst uns auf den neuesten Stand, was gerade so in der Energy-Region los ist.
25: Ja, wenn ihr am Wochenende auf der A81 Richtung Stuttgart unterwegs seid, dann aufgepasst. Ab morgen Abend bis Sonntagmorgen ist die Autobahn zwischen Böblingen-Hulb Hulb und Sindelfingen-Ost nachts komplett dicht. Durch die hohen Temperaturen haben sich am Rand der Fahrbahn richtige Wellen gebildet. In den nächsten Tagen und Wochen werden öfter mal hier und da Hitzeschäden ausgebessert.
24: Merken wir uns auf jeden Fall. Und jetzt sag mal, da ist ja jetzt gestern richtig was hochgekocht. Was steht denn da alles drin in den neuen Reformen der Bundesregierung?
25: Insgesamt sind es über 30 Punkte, die jetzt möglichst schnell umgesetzt werden sollen. Oder wie Kanzler Friedrich Merz sagt:
0: Wir wollen Deutschland wieder flott kriegen. Wir sind uns alle einig, dass die Mitte, die politische Mitte, hier und heute zeigen muss, wir gestalten unser Land, wir modernisieren unser Land und wir führen unser Land in die Zukunft.
25: Geplant ist zum Beispiel, dass Unternehmen entlastet werden sollen und weniger Bürokratie haben. Arbeitsverträge sollen außerdem bis zu 6-mal hintereinander befristet werden dürfen. Und außerdem will die Regierung Menschen mit kleinen und mittleren Einkommen steuerlich entlasten. Das könnte bis zu 600 Euro mehr im Jahr bringen. Menschen mit hohen Einkommen sollen dafür stärker belastet werden.
23: Und ich habe gelesen, auch beim Thema Krankschreibung soll sich was ändern.
25: Yep, die telefonische Krankschreibung soll abgeschafft werden. Stattdessen soll man schon ab dem ersten Krankheitstag ein Attest brauchen. An den Plänen gibt es aber schon jede Menge Kritik. Laut Arztpraxen kann das richtig stressig und auch überfüllt werden. Bevor die Reformen wirklich gelten, müssen sie noch durch Bundestag und Bundesrat. Es kann also gut sein, dass sich da doch noch was ändert.
23: Und sollte es da etwas Neues geben, werden wir es zuerst von dir erfahren.
25: Korrekt.
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23: Guten Morgen.
24: Guten Morgen zusammen.
23: Es ist Zeit für einen Kriminalfall, der hier sich hier im Studio zugetan hat. Cordula, dein Handy hat gerade eben geklingelt. Wer hat angerufen?
25: Ja, niemand. Das war ein Wecker. Und ich glaube, ich weiß.
24: Es ist 8 Uhr.
25: Ja, ich, genau. Mein Wecker hat eigentlich nicht eine 8 davor stehen, sondern eine 3. Aber ich glaube, es kann gut sein, dass ich aus Affekt morgens aussehen, ich habe 3 Wecker an. Mhm. Und der 4. ist dann einer um 8, keine Ahnung, wenn ein Wochenende oder sowas ist. Und ich glaube, ich habe ganz schnell getippt, so alles nach der Reihe ausgetippt.
23: Und dann
25: angetippt. I'm sorry, Kriminalfall gelöst.
23: Ja, Inspektor Franz hat, ist ein bisschen enttäuscht, sage ich jetzt ganz ehrlich. Ich dachte, da kommt was Gutes jetzt raus.
25: Nee, leider habe ich jetzt keinen krassen Anruf bekommen.

0: Achtung, Achtung, ihr hört Energy Region Stuttgart, jetzt wird's wichtig.
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0: Es ist Freitag und zu diesem schönsten Tag der Woche muss ich euch wahrscheinlich gar nicht viel erzählen. Wir starten direkt mit drei Dingen rein, die ihr unbedingt wissen solltet und oder auch gerne weitererzählen könnt.
2: Ab heute starten die sogenannten Air Conditioning Appreciation Days, also die Ehrentage der Klimaanlage.
0: Geil.
2: Das heißt, wenn ihr eine habt oder irgendwo eine seht, sagt ihr Dankeschön.
0: Vielen Dank, Klimaanlage. Wir müssen wir ganz kurz machen zu unserem Studio. Am Flughafen von Las Vegas hat ein Mann auf der Durchreise bei seinem Zwischenstopp mit $10 Einsatz an einem Automaten $3,3 Millionen gewonnen.
2: Wow, wie viel Glück kann man eigentlich haben?
0: Eben.
2: Und laut einer neuen Analyse hat Nürnberg die höchste Fastfood-Dichte unter deutschen Großstädten. Auf 100.000 Einwohner kommen da 35,88 Fastfood-Restaurants, also fast 36 Stück.
0: Stark eigentlich. Und Nürnberg ist gar nicht so weit weg.
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0: 8.16 Uhr. Ihr hört Energy Region Stuttgart und seid ihr eigentlich schon bereit fürs Wochenende?
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0: Ihr habt richtig gehört, es ist endlich Wochenende. Wir starten gemeinsam rein und haben für euch die Top-Events aus unserer Region für euch am Start.
2: Und wir gehen direkt rein in Heilbronn, denn da wird ab heute die Theresienwiese komplett auf den Kopf gestellt. Das Heilbronner Volksfest ist nämlich zurück mit rund 100 Attraktionen. Fahrgeschäfte gibt es da natürlich auch Food and Drinks und eine brandneue Chill-Out-Area. Das wird also die nächsten 10 Tage unser Place to be.
0: Mega geil. Und wer es ein bisschen gemütlicher, aber nicht weniger lecker mag, der muss diese Woche nach Altdorf. Das legendäre Bachfest Altdorf zieht dieses Jahr auf den brandneuen Festplatz. Von heute bis Sonntag gibt's Musik, zünftiges Frühshoppen und natürlich den berühmten Zwiebelkuchen aus dem Backhaus.
2: Lecker. Und zu guter Letzt verwandelt sich Böblingen in eine gigantische Partymeile. Beim Böblinger Stadtfest gibt es 3 Tage lang Bands, beim Lakeside Open Air, auch ein Krämermarkt ist mit am Start und obendrauf auch noch den verkaufsoffenen Sonntag für die perfekte Shoppingtour am Wochenende.
0: Ja, also ihr seht und ihr merkt, das Wochenende in der Energy-Region wird absolut pickepacke voll und noch viel mehr Events, Tipps und die freien Tage findet ihr wie immer natürlich auf energy.de. Klickt euch einfach rein und checkt ab, was dieses Wochenende so alles abgehen kann.
2: Und uns bleibt jetzt gar nichts mehr anderes übrig, als zu sagen, gönnt euch ein geiles Wochenende, macht das Schönste und das Beste draus.

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19: Guten Morgen, wir haben es 8.30 Uhr.
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19: Wir bekommen ein sonniges und trockenes Wochenende in der Energy-Region. Den Schirm könnt ihr auf jeden Fall daheim lassen. Wir bekommen maximal 31 Grad. Lasst uns noch ganz kurz ins Detail schauen nach Sachsenheim. Da haben wir 18 Grad. Und in Rattenharz, da haben wir ebenfalls 18 Grad.
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1: Wir schauen einmal zusammen auf die Straßen A7 Ulm Richtung Füssen. Zwischen Langenau und Kreuz Ulm Elchingen ein Unfall mit 7 Fahrzeugen. Der rechte Fahrstreifen oder die rechte Spur ist hier komplett gesperrt. 5 Kilometer Stau braucht er circa eine halbe Stunde, bis ihr durch seid. 10 Minuten länger auf der A81 in Richtung Stuttgart zwischen Böblingen-Hulb und Sindelfingen-Ost.
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1: Und jetzt schauen wir mal, worüber die Leute hier in der Energy-Region sprechen. Und da weiß Cordula bestens Bescheid. Guten Morgen.
21: Morgen. Spaghetti-Eis kennen wir ja alle.
22: Ja.
21: Aber jetzt gibt's eine Version, die den Namen wirklich ernst nimmt. In der Eisdiele Cassata in Karlsruhe gibt's jetzt tatsächlich Eis mit echtem Spaghetti drin.
22: Oh.
21: Die Sorte heißt Al Dente.
22: Ja, warte mal ganz kurz. Also da sind wirklich Nudeln im Eis?
21: Ja. Also Vanilleeis, eine fruchtige Soße und dazu gekochte Spaghetti.
22: Geil.
21: Beim Abendessen hat der Besitzer sich irgendwann gedacht, warum nicht Nudeln mit Eis kombinieren? Mhm. Nach ein paar Versuchen war dann die neue Sorte geboren und die kommt scheinbar auch schon ganz gut an.
1: Okay, das klingt irgendwie super verrückt, aber ich glaube, ich werde es mal testen, wenn ich da in der Nähe bin.
21: Also ich bin jetzt auch nicht so abgeneigt.
22: Mhm.
21: Dann noch ein Update vom vergangenen heißen Wochenende. Jetzt hat der Deutsche Wetterdienst den Hitzerekord doch nochmal angepasst. Nicht Brandenburg war am heißesten, sondern Möckern-Drewitz in Sachsen-Anhalt. Da sind 41,8 Grad gemessen worden, also 0,1 Grad mehr als zuerst gemeldet. Heißt neuer Hitzerekord 41,8.
22: Ja, da habe ich nämlich schon was gehört darüber, über Möckern-Drewitz.
21: Genau.
22: Nein, so oder so, einfach krass, viel zu heiß.
21: Das stimmt. Dieses Wochenende wird es dagegen ja ein bisschen entspannter.
22: Ja.
21: Wo dagegen richtig viel los sein könnte, ist in New York.
22: Oh.
21: Denn laut mehreren US-Medien sollen ja Energy-Star Taylor Swift und Travis Kelce heute heiraten. Mehr als 1000 Gäste werden wohl erwartet, darunter auch Stars wie Selena Gomez oder Ed Sheeran. Und gefeiert werden soll im Madison Square Garden. Die Arena ist wohl extra in einen riesigen Zaubergarten verwandelt worden. Aber offiziell bestätigt haben Taylor und Travis noch gar nichts.
22: Ich finde das ja so lustig, weil du heiratest. Du willst den größten, intimsten Moment, den du irgendwie als Paar hast, feiern. Und dann hast du eh das Problem, dass du eine der berühmtesten Menschen auf der Welt bist.
21: Mhm.
22: Und suchst dir dafür die gefühlt crowdedste Stadt auf der ganzen Welt, wo die meisten Leute sind, jetzt am Wochenende in New York zu heiraten.
21: Und eine Arena.
22: Und dann auch noch eine der berühmtesten Stadien dieser Welt. Klar, Taylor, klar.
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22: Guten Morgen.
1: Guten Morgen.
22: Auf der anderen Seite ist es auch so typisch Taylor, natürlich, dass sie daraus so ein Primamborium macht.
21: Ja, aber ich glaube wirklich erst, wenn ich sehe, dass sie das wirklich durchzieht.
22: Meinst du, die bringt einen
21: Song? Es sind so viele Gerüchte. Und
22: kommt ein Song?
21: Nee, ich glaube, vielleicht heiratet sie doch klein und es ist alles nur so ein bisschen fake.
22: Oh,
21: wer weiß.
1: Oh, vielleicht. Vielleicht ist es so eine Ablenkungshochzeit.
21: Genau.
1: Und sie machen das wo ganz anders.
21: Ja.
22: Gucken
1: Am
22: wir
1: Ende.
22: Mal. Ja?
1: Alles gut?
22: Ob diese Hochzeit fake ist oder nicht, das klären wir jetzt gleich nach zwei Songs.

0: Einen wunderschönen guten Morgen. Aber so schön wird's jetzt nicht.
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0: Zumindest für einen von uns drei, beziehungsweise von uns zwei. Kiki und ich sind in einem Team, muss man wissen. Ja. Und Cordula ist unsere Gegnerin. Mhm. Gerade eben haben wir schon darüber philosophiert, ob die Hochzeitsplanungen von Taylor Swift, die gerade eben in den Nachrichten so ein bisschen die Runde machen, ob die Fakt oder Fake sind. Die legen wir jetzt aber mal an ACTA, weil Cordula hat eine andere These dabei und die ist entweder Fakt, also wahr, oder Fake, also gelogen.
2: Und es geht ganz tief. Der tiefste Pool der Welt ist 60 Meter tief.
0: Ich glaube ehrlicherweise nicht. Weißt du, es gibt nämlich diese ganzen Taucherbecken und so weiter, wo ja Taucher ihre...
3: Wo man üben kann, ja, und wie man auf- und absteigt.
0: Die sind tiefer als 60 Meter, sage ich.
2: Ja?
0: 60 Meter ist gar nichts. Überleg mal, 100...
3: 60 Meter ist gar nichts?
0: Ja, 100 Meter Sprint in der Schule.
3: Ja.
0: So tief ist
3: locker.
0: Aber
3: du musst ja das irgendwie. Loch buddeln, irgendwie. Also du musst ja den Platz für das Loch,
0: ja,
3: haben,
0: ja,
3: weißt
0: Bagger
3: du? Ich
0: mein? Und so
3: weiter. Und dann, also wenn du sagst so, oh ja gut, also auf 50 komme ich runter, dann kannst du ja auch irgendwo ins Meer gehen und da sagen, ich hangel mich an so einer Leine runter. Wie das, so
0: ja,
3: diese...
0: aber man muss ja trotzdem Technik und so. Ich sage, es gibt auf jeden Fall tiefere Pools als 100 Meter.
3: Okay, dann geht das jetzt auf deine Kappe.
0: Geht auf mein Ding, sag an.
2: Also ist es ein, ihr
0: es
2: sagt...
0: Es ist ein Fake.
2: Es ist aber ein...
1: Fakt.
2: Ja, hör doch mal auf die Frauen, Lallinger. Nee, das 60 Meter ist wirklich sehr tief. Wenn es da noch tiefer geht, gehen die Taucher tatsächlich dann auch ins Meer zum Testen. Aber es ist fürs Training von Tauchern gedacht. Der steht in Dubai, ist einfach eine ganz große Röhre, die ganz tief nach unten geht.
3: Boah,
2: hat aber auch
3: so
2: eine Weile gebraucht, ja, um den voll zu machen. Denn da sind einfach über 14 Millionen Liter Wasser drin. Also jetzt überleg mal hier einen 100 Meter tiefen Pool zu bauen.
0: Ich bin perplex, wie falsch ich lag und wie richtig Kiki lag.
2: 14 Millionen Liter Wasser.
3: Das ist so krass.
2: Wie viel hätte dein Pool?
3: In Dubai einfach mitten in der Wüste irgendwo.
0: Ich war richtig davon überzeugt vor allem. Also ich habe ja richtig gedacht, dass ich recht habe. Ich glaube, das ist schon wieder so eine Männersache gewesen, wie alle Männer sagen, dass sie ein Flugzeug landen können.
3: Könntest du ein Flugzeug landen?
0: 100%. Das ist, glaube ich, gar nicht so schwierig.
2: Mit Sehschwäche.
0: Ja, locker. Das ist ja auch nur so ein Joystick und den ziehst du so leicht runter, vorne links und dann sind da Leute, die dich einlotsen. Ach, irgendwie so geht das.
2: Ich will nicht einsteigen.

0: 8.46 Uhr hier in Energy Region Stuttgart. Wir wünschen euch einen wunderschönen Freitagmorgen, aber er wird jetzt noch wunderschöner.
1: Und meine Good News fängt erstmal ein bisschen komisch an. Es geht nämlich um das frühe Ausscheiden der deutschen Nationalmannschaft. Das hat auch etwas Gutes. Extrem viele Sportartikelhersteller haben die originalen Adidas-Trikots krass reduziert. Teilweise bis zu 50% kann man da sparen. All in all haben aber Adidas und die einzelnen Händler gesagt, dass sie super zufrieden sind, wie das alles gelaufen ist aus ihrer Sicht. Und dass es sogar einen neuen Rekord an verkauften Trikots gegeben hat im Vergleich zur letzten WM. Knapp dreimal so viele Jerseys wie zurzeit in Katar hat Adidas dieses Jahr verkauft und das Turnier ist auch natürlich noch nicht vorbei. Gutes Zeichen also für die Sportartikelhersteller. Bei der nächsten WM ist dann Nike am Zug.
0: Bin gespannt, was die dann da fabrizieren. Ich bin ja auf jeden Fall ein Katzenmensch. Ne? Ich gebe es offen und ehrlich zu, aber hauptsächlich deshalb, weil ich weiß, was für einen Pflegeaufwand Hunde mit sich bringen. Das unterschätzen, glaube ich, viele und genau deshalb gibt es in Bremen jetzt einen Hundeführerschein. Kein Scherz, man muss jetzt eine theoretische und eine praktische Prüfung ablegen, bevor man sich einen Hund zulegt. Die 35 Fragen sind wirklich super leicht und Zitat von denen, es soll mit leicht dem klaren Menschenverstand gut beantwortbar sein. Wenn du dann ausscheidest, weißt du halt, was du bist. Aber auf jeden Fall solltest du halt schon vor dem Kaufen Bewusstsein dafür schaffen, was für eine Aufgabe man sich halt einfach, Achtung, anleiht. Ich finde das auf jeden Fall keine schlechte Idee. Und keine schlechte Idee ist auch dieser Song hier, Juli, perfekte Welle.

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22: Hallöchen, wir haben es Punkt 9 Uhr.
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22: 31 Grad maximal bekommen wir heute und am Wochenende in der gesamten Energy-Region. Und dazu gibt es noch viel Sonne und ganz, ganz wenig Regen. Schauen noch ganz kurz ins Detail nach Emmendingen. Da haben wir 20 Grad und in Heddesheim, da haben wir 18 Grad.
23: Wir schauen einmal zusammen rüber auf die Straßen. Ein bisschen was los. Vorsicht auf der A5 Karlsruhe Richtung Basel zwischen Offenburg und Lahr. Da ist eine ungesicherte Unfallstelle. Auf der A7 Ulm Richtung Füssen zwischen Langenau und Kreuz-Ulm-Elchingen ein Unfall mit mehreren Fahrzeugen. Da ist die rechte Spur komplett dicht. 5 Kilometer Stau und ihr braucht circa eine halbe Stunde, bis ihr da am Ende durch seid. Kollegin Kordler ist mit am Start und weiß, worüber heute alle in der Energy-Region so sprechen. Guten Morgen.
24: Guten Morgen. Top-Thema ist auf jeden Fall die neuen Reformpläne der Bundesregierung. Die sind ja gestern vorgestellt worden. Mhm. Und darin sind mehr als 30 Punkte gelistet. Ein großes Ziel ist unter anderem, die Wirtschaft wieder anzukurbeln. Unternehmen sollen deshalb weniger Bürokratie haben und nur noch die Vorgaben erfüllen müssen, die die EU verlangt.
23: Also klingt jetzt erstmal nach weniger Papierkram und nicht ganz so schlecht, aber so Sachen Arbeitsrecht waren da ja auch nochmal ein paar Punkte offen, ne?
24: Ja, genau. Also bei befristeten Arbeitsverträgen soll sich natürlich auch was ändern. Da gibt es auch schon einiges an Kritik. In Zukunft sollen sie bis zu 6-mal hintereinander verlängert werden können. Genau das kritisiert auch Frank Wernicke von Verdi.
0: Es soll so sein, dass Beschäftigte 6-mal hintereinander befristet werden können. Das heißt, 6-mal die Frage, behalte ich meinen Arbeitsplatz? Das über 48 Monate, insbesondere junge Menschen sind negativ betroffen.
22: Ja, das ist wirklich hart, ne? Und das ist aber fix, also das ist durch?
24: Nee, also bevor die Reformen kommen, müssen sie erst noch durch Bundestag und Bundesrat. Bis dahin ist also noch gar nichts in trockenen Tüchern.
22: Okay.
24: Und dann schauen wir noch nach Spanien. Da ist in den Sommerferien sowieso schon jede Menge los. In gut 6 Wochen kommen aber noch mehr Menschen. Denn am 12. August gibt es dort eine Sonnenfinsternis, auch auf den Balearen. Bei uns in Deutschland wird nur ein Teil der Sonne verdeckt. Eine komplette Sonnenfinsternis gibt es hier erst wieder 2081.
22: Du hast ja gesagt, auf den Balearen, ne?
24: Ja.
22: Stell dir vor, du bist ja gerade auf Mallorca, kommst aus dem Bierkönig raus
24: und dann?
22: Und plötzlich ist die Sonne weg.
24: Hey.
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22: Guten Morgen.
23: Hallöchen.
22: Aber die ist immer nur so für, also ich kann mich leider an die letzte Sonnenfinsternis in Deutschland gar nicht mehr erinnern. Die ist immer nur so für so, die sind ganz nur ganz kurz weg, ne? Die ist nicht lang weg. Okay.
23: Ich meine, es war 2014 oder 15, wo mal so eine relativ,
22: eine partielle.
23: Ja, so eine relativ krasse, wo das, also, ja. Das war, da war ich noch in der Schule.
24: Ja, eine partielle gibt's öfter, ja.
13: Und dann googelt der Chef noch selbst, wann gab's die letzte.
24: Hattet ihr so Brillen?
23: Ja, weil wir da in der Schule waren.
13: In Deutschland. In Deutschland am 11. August 1999 gab es die komplette, also totale Sonnenfinsternis in Deutschland.
24: Und was wahrscheinlich so eine Partielle?
23: So eine Partielle,
22: die
23: wo
22: Partielle
23: dann aber
22: war 22 das letzte Mal.
24: Oh.
22: Ja, auch wieder was gelernt natürlich. Mhm. An die kann ich mich auch noch erinnern, die habe ich gesehen.
24: Ach, die hat, echt?
22: Die partielle Sonnenfinsternis. Ja, die habe ich durch so eine Kamera angucken können. Das
24: Ach,
22: war richtig cool. Ja,
24: oh.
22: Das war sehr spannend, die habe ich richtig beobachten können. Naja, wir sehen uns auf jeden Fall 2081 wieder zur nächsten totalen Sonnenfinsternis in der Energy-Region.

0: Buongiorno, ihr hört Energy Region Stuttgart und jetzt wird's sportlich.
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0: Das wird wirklich das verrückteste Rennen des Jahres. Die Fahrer der Formel 1 werden vor dem großen Preis von Großbritannien in Silverstone am Wochenende ein Rennen in Lego-Autos absolvieren, die aus mehr als 28.000 Steinen bestehen sollen und mit bis zu 25 km/h über die Piste brettern können.
2: Ist immer ein richtig geiles Ding.
0: Voll.
2: Freue ich mich sehr drauf. Tennisass Alexander Zverev hat gestern mit einem glatten Dreisatzsieg die dritte Runde in Wimbledon erreicht.
0: Herzlichen Glückwunsch dafür. Sehr stark, mein Bester. Laut einer neuen INSA-Umfrage sind 63% der Deutschen dafür, dass Jürgen Klopp Bundestrainer werden sollte. Denn Julian Nagelsmann ist seit heute offiziell vom Trainerposten der DFB-11 zurückgetreten. Kannst du dir Jürgen Klopp vorstellen als Trainer von der Nationalmannschaft, Kiki?
2: Ich glaube schon.
0: Ja?
2: Ich meine, der hat sehr viel Erfahrung. Er ist ein Sympathieträger bei vielen.
0: Mhm.
2: Und ich glaube, er kann den Bums da mal ein bisschen zusammenhalten, dass es auch wieder was wird mit dem Kicken.
0: Das hoffen wir doch.

0: Ja, ja, ja, was soll ich sagen? Eine Künstlerin, die ich sehr verehre, weil sie einfach nur gute Musik macht, Sienna Spyro. Ihr neues Album Visitor ist seit heute draußen und wir wollen uns es nicht nehmen lassen und da einfach direkt mal reinhören.
1: Im exklusiven Energy-Interview haben wir Sienna auch mal gefragt, wie sie denn diese neue Platte in 3 Wörtern beschreiben würde.
2: I'd say careful, quite melancholy. And I'd like to say timeless. I really hope these songs stick around. I spent a lot of time on them.
1: Mhm, achtsam und ein bisschen Melancholie und zeitlose Musik klingt eigentlich nach einer sehr geilen Kombi. Und wir wollen natürlich auch wissen, wie sich das Ganze anhört.
0: Ja, die brandneue Nummer von Sienna Spyro, Great Expectations, gibt's jetzt hier im Energy New Hits Friday.

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16: Einen wunderschönen guten Morgen, wir haben es gleich 9:30.
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16: Egal wie euer Wochenende aussieht in der Energy-Region, es geht auf jeden Fall raus mit euch bitte. Das Wetter wird nämlich wundervoll. Wir bekommen viel Sonne und maximal 31 Grad. Aber lasst uns noch ganz schnell ins Detail schauen. Nach Marbach am Neckar, da haben wir 19 Grad. Und in Eggenstein-Leopoldshafen, da haben wir jetzt sogar schon 20 Grad.
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19: Wir schauen einmal schnell zusammen auf die Straßen. Auf der A5 in Richtung Basel zwischen Offenburg und Lahr hat es gekracht auf der linken Spur. 4 Kilometer Stau. Da braucht ihr circa 20 Minuten, bis ihr da am Ende durch seid. Ähnlich sieht es auch aus auf der A7 in Richtung Füssen zwischen Langenau und Kreuz Ulm-Elchingen. Auch hier ein Unfall, aber mit mehreren Fahrzeugen. Da ist die rechte Spur komplett dicht. 5 Kilometer Stau und ein Plus von etwa einer knappen halben Stunde.
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19: Und damit zu Cordula, was geht gerade so ab in der Energy-Region? Guten Morgen.
7: Morgen. Bei Mercedes wird auf jeden Fall heute protestiert und zwar richtig groß. Tausende Beschäftigte wollen hier in der Energy-Region, zum Beispiel in Sindelfingen und Untertürkheim und auch bundesweit gegen den Sparkurs auf die Straße gehen. Aufgerufen hat die Gewerkschaft IG Metall. Die Beschäftigten kritisieren, dass Jobs abgebaut und Standorte verlagert werden.
16: Alles klar, Straßen werden also voll. Ja. Andere Sache, was war denn da bitte gestern in Bad Cannstatt los?
7: Da ist einfach auf einer Baustelle eine Bombe aus dem Zweiten Weltkrieg entdeckt worden. Hunderte Leute mussten deshalb auch kurzzeitig ihre Wohnungen verlassen und auch die Stadtbahnen mussten eine Pause einlegen. Mhm. Aber es ist alles gut gegangen. Okay. Und dann noch ein kleines Update zur Fußball-WM. Da gibt es bisher keine großen Überraschungen. Die Favoriten kommen alle weiter ins Achtelfinale. Spanien hat Österreich rausgeworfen und Portugal hat gegen Kroatien gewonnen.
19: Und bei der deutschen Nationalmannschaft? Da gibt's auch ein paar brandaktuelle Updates noch.
7: Auf jeden Fall. Julian Nagelsmann tritt nach dem WM aus als Bundestrainer zurück. Offiziell bestätigt ist das Ganze noch nicht. Aber laut Berichten von Sky und Bild soll sich der DFB mit Nagelsmann auf eine Trennung geeinigt haben, inklusive einer Abfindung von 7 Millionen Euro.
16: Boah, hätte ich auch genommen.
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16: Guten Morgen.
19: Guten Morgen.
16: Es ist ein wundervoller Freitagmorgen und da werde ich immer ein bisschen sentimental und emotional. Deshalb bedanke ich mich einfach auch schon wieder an dieser Stelle. Wir haben Freitag. Vielen Dank, Cordula, für die Nachrichten diese Woche und für heute.
7: Sehr gerne.
16: Vielen lieben Dank, Kiki, für deinen Beistand jeden Morgen hier. Dass du meinen ganzen emotionalen Ballast auffängst.
19: Wir sind doch da zusammen drin.
16: Sehr gut. Vielen Dank natürlich auch an Sarah und Nicole. Die sitzen bei uns vor der Scheibe quasi in der Redaktion und nehmen eure ganzen Telefonate an. Solltet ihr mal bei uns anrufen und helfen uns natürlich auch sonst bei allem, was wir so brauchen.
7: Nicola.
16: Was habe ich gesagt?
7: Nicole.
16: Oh mein Gott, es ist jetzt peinlich.
7: Unsere Niki da draußen.
16: Und ihr wisst nicht, dass mir das ungefähr schon zum 18. Mal passiert.
19: Es ist, glaube ich, jedes Mal der Fall.
16: Niki, vielen Dank dir.
7: Wir haben dich lieb.

0: 9.45 Uhr hier in Energy Region Stuttgart und schreibt jetzt besser mit.
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0: Es ist Freitag und zu diesem schönsten Tag der Woche muss ich euch gar nicht viel erzählen. Wir starten direkt rein mit drei Dingen, die ihr unbedingt wissen solltet und oder auch gerne weitererzählen könnt.
2: Ab heute starten die sogenannten Air Conditioning Appreciation Days, also die Ehrentage der Klimaanlage. Mhm. Wer da eine habt, dann dürft ihr da gerne einmal kurz Danke sagen.
0: Vielen Dank, Klimaanlage, dass du deine Dienste für uns getan hast diese Woche. Am Flughafen von Las Vegas hat ein Mann auf der Durchreise bei seinem Zwischenstopp mit $10 Einsatz an einem Automaten 3,3 Millionen Dollar gewonnen.
2: Das ist so verrückt.
0: Und seinen Flug noch bekommen.
2: Was ein Glückspilz. Und laut einer neuen Analyse hat Nürnberg die höchste Fastfood-Dichte unter deutschen Großstädten. Auf 100.000 Einwohner kommen hier fast 36 Fastfood-Restaurants.
0: Not bad. Ich habe ein bisschen Hunger. Also ich finde, Nürnberg ist nicht so weit weg.
2: Wir können direkt losfahren.
0: Sehr gut. Ein wunderschönes Wochenende wünschen wir euch.
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1: Energy. 10 Uhr freitags, heute mit mir Armani und gleich hören wir gute Musik. Gentleman, Michael Patrick Kelly mit Wildfire in 10 Minuten, jetzt BTS mit Swim.
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Manche Dinge können einfach nicht schiefgehen. Energy Star Michael Patrick Kelly und Gentleman haben eigentlich voll verschiedene Musikrichtungen, die sie bedienen. Aber wenn sie zusammentreffen, dann harmoniert. Hört selber, hier ist Wildfire Energies an, immer die besten neuen.

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1: Es geht ganz tief. Der tiefste Pool der Welt ist 60 Meter tief.
2: Ich glaube ehrlicherweise nicht. Weißt du, es gibt nämlich diese ganzen Taucherbecken und so weiter, wo ja Taucher ihre...
3: Wo man üben kann,
2: ja,
3: und wie man auf- und absteigt.
2: Die sind tiefer als 60 Meter, sage ich.
1: Ja?
2: 60 Meter ist gar nichts. Überleg mal, 100...
3: 60 Meter ist gar nichts?
2: Ja, 100 Meter Sprint in der Schule.
3: Ja.
2: So tief ist
3: aber du musst ja das
2: irgendwie.
3: Loch buddeln, irgendwie. Also du musst ja den Platz für das Loch,
2: ja,
3: haben,
2: das ist ja,
3: weißt du?
2: Bagger und so weiter.
3: Und dann, also wenn du sagst so, oh ja gut, also auf 50 komme ich runter, dann kannst du ja auch irgendwo ins Meer gehen und da sagen, ich hangel mich an so einer Leine runter. Wie das so,
2: ja, aber man muss ja trotzdem Technik und so. Ich sage, es gibt auf jeden Fall tiefere Pools als 100 Meter.
3: Okay, dann geht es jetzt auf deine Kappe.
2: Nein, geht auf mein Ding, sag an.
1: Also ist es ein, ihr
2: es
1: sagt...
2: Es ist ein Fake.
1: Es ist aber ein...
2: Fakt.
1: Ja, hör doch mal auf die Frauen, Lallinger. Nee, das 60 Meter ist wirklich sehr tief. Wenn es dann noch tiefer geht, gehen die Taucher tatsächlich dann auch ins Meer zum Testen. Aber es ist fürs Training von Tauchern gedacht. Der steht in Dubai, ist einfach eine ganz große Röhre, die ganz tief nach unten geht.
3: Boah,
1: hat aber
3: ja
1: auch eine Weile gebraucht, ja, um den voll zu machen. Denn da sind einfach über 14 Millionen Liter Wasser drin.
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15: Go mache ich auch, ist einfach lecker. Weil ich finde, dass wir den Geschmack irgendwie so besser hervorheben.
16: Butter unter Nutella finde ich geil, mache ich auch. Ja, ist ein Go, weil Butter ein Geschmacksverstärker ist und die Nutella hervorhebt.
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17: Mit Cordula, hello. 31 Grad maximal bekommen wir heute und am Wochenende in der Energy-Region und dazu ganz viel Sonnenschein. Momentan in Burgstetten 19 Grad, Weinstadt bei 20. Und wir schauen auf die Straße A8 Stuttgart Richtung Karlsruhe zwischen Pforzheim Süd und Ost. 2 Kilometer Stau und die A81 Stuttgart Richtung Singen zwischen Gärtringen und Raststätte Schönbuch West auch 2 Kilometer Stau. Und dann schauen wir noch, über was sonst die Energy-Region momentan so spricht. Und da ist ein großes Thema momentan, die Reformen der Bundesregierung. Insgesamt sind es über 30 Punkte, die jetzt möglichst schnell umgesetzt werden sollen. Oder wie Kanzler Friedrich Merz sagt:
18: Wir wollen Deutschland wieder flott kriegen. Wir sind uns alle einig, dass die Mitte, die politische Mitte, hier und heute zeigen muss, wir gestalten unser Land, wir modernisieren unser Land und wir führen unser Land in die Zukunft.
17: Geplant ist zum Beispiel, dass Unternehmen entlastet werden sollen und weniger Bürokratie haben. Arbeitsverträge sollen außerdem bis zu 6-mal hintereinander befristet werden dürfen. Und die Regierung möchte auch Menschen mit kleinen und mittleren Einkommen steuerlich entlasten. Das könnte bis zu 600 Euro mehr im Jahr bringen. Menschen mit hohen Einkommen sollen dafür stärker belastet werden. Bevor die Reformen aber wirklich gelten, müssen sie noch durch Bundestag und Bundesrat. Es kann also gut sein, dass sich da noch etwas ändern wird. Zu guter Letzt noch News aus dem Sport. Nach dem WM-Aus hört Julian Nagelsmann offenbar als Bundestrainer auf. Das berichtet zumindest Bild und Sky. Offiziell bestätigt ist das Ganze noch nicht, aber laut den Berichten soll sich der DFB mit Nagelsmann auf eine Trennung geeinigt haben. Und das nächste News-Update für die Energy-Region Stuttgart, das gibt's hier wieder in gut einer Stunde für euch.
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0: 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Wer von euch erinnert sich noch an das legendäre Fire-Festival? Falls nicht, hier mein kurzer Recap für euch. Das Fire-Festival auf den Bahamas, geplant von Billy McFarland und Rapper Ja Rule als exklusives Luxus-Event für die Reichen und Schönen. Influencer haben 2017 bis zu 100.000 Dollar hingeblättert. Das Problem war, alles war gelogen. Statt Luxusvillen und Gourmetessen gab es für die Gäste nur durchnässte Katastrophenzelte, trockenes Toastbrot mit Scheibenkäse und eine gehende Leere, denn von den Künstlern ist niemand aufgetaucht. Gründer Billy McFarland ist in Knast gelandet, für 4 Jahre. Und das Beste, er ist wieder frei und plant aktuell tatsächlich Fire Festival 2. Unfassbar, aber wahr. Die ganze Story gibt's auf Netflix. Unbedingt abchecken. 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

würdet ihr euer Budget für ein Musikvideo verballern? Energy Star Crystal Serenity hat einfach seine Kamera gepackt, ist mit seinem besten Freund nach Ibiza geflogen und hat ihren Urlaub mitgefilmt. 3 Fliegen, 1 Klatsche. Geiler Urlaub, gutes Musikvideo und lebenslange Memories. Passend dazu jetzt der Track Good Old Days. 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
1: Uhr, Freitagvormittag, heute mit Mia Mani, gleich Sienna Spyro mit ihrer neuen Nummer Great Expectation. In 10 Minuten jetzt Tiffany Harris mit Vertigo.
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0: Thank you, DJ.
1: Heute ist wieder Freitag, heute wieder richtig.
2: Lieben wir genau deshalb. Heute ist Freitag, heute kommt neue Musik, zum Beispiel Mark Forster, Becky Hill, Juste, Gail. Hört ihr alle im Energy New Hits Friday Podcast. Wir konzentrieren uns jetzt auf Sienna Spyro, sehr nice Künstlerin und passend zum Titel habe ich sehr hohe Erwartungen an den Track. Hier ist Great Expectations, Energies an, immer die besten neuen Hits. Immer.

0: Quickie. Was ist der Klabautermann?
1: Also die erste Idee, die mir dann direkt durch den Kopf ging, war der Pumuckl. Also der Pumuckl von uns ist im Grunde der nordische Klabautermann und lebt auf einem Segelschiff und hat allerhand Unsinn im Kopf und macht aber auch schöne Dinge für die Menschen. Er beschützt sie und er warnt vor Gefahren, würde ich jetzt mal so ganz grob umschreiben.
0: Schauen wir mal in die Lösung rein. Der Klabautermann ist im seemännischen Aberglaube ein Schiffsgeist oder Kobold, der meist unsichtbar den Kapitän bei Gefahren warnt und gerne Schabernack treibt. Herzlichen Glückwunsch!

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16: Mit Cordula, hallo. 31 Grad maximal bekommen wir heute und am Wochenende in der Energieregion und dazu ganz viel Sonnenschein. Momentan in Königsbachstein 21 Grad, Hinterföhrenberg bei 20 Grad. Und wir schauen gemeinsam auf die Straße. A8 Karlsruhe Richtung Stuttgart zwischen Pforzheim West und Ost. 6 Kilometer Stau und die A8 Stuttgart Richtung Karlsruhe zwischen Pforzheim Süd und Ost. Auch 6 Kilometer Stau momentan. Und dann schauen wir noch, über was sonst die Energieregion so spricht. Spaghetti-Eis kennen wir ja alle. Aber jetzt gibt's eine Version, die den Namen wirklich ernst nimmt. In der Eisdiele Cassata in Karlsruhe gibt's jetzt tatsächlich Eis mit echten Spaghetti drin. Die Sorte heißt Al Dente. Vanilleeis, eine fruchtige Soße und dazu gekochte Spaghetti. Beim Abendessen hat der Besitzer sich irgendwann gedacht, warum nicht Nudeln mit Eis kombinieren? Nach ein paar Versuchen war dann die neue Sorte geboren. Und die kommt

scheinbar auch ganz gut an. Werde ich mal testen, falls ich in der Karlsruher Umgebung bin. Und dann noch ein Update vom vergangenen heißen Wochenende. Jetzt hat der Deutsche Wetterdienst den Hitzerekord doch nochmal angepasst. Nicht Brandenburg war am heißesten, sondern Möckern-Drewitz in Sachsen-Anhalt. Da sind 41,8 Grad gemessen worden. Also 0,1 Grad mehr als zuerst gemeldet. Hitzerekord jetzt also bei 41,8 Grad. So oder so, das ist einfach viel zu heiß. Dieses Wochenende wird es zum Glück ein bisschen entspannter da draußen. Wo dagegen richtig viel los sein wird, ist in New York. Denn laut mehreren US-Medien sollen Energy Star Taylor Swift und Travis Kelce heute heiraten. Mehr als 1000 Gäste werden erwartet, darunter wohl auch Stars wie Selena Gomez oder Ed Sheeran. Gefeiert werden soll im Madison Square Garden. Die Arena ist wohl extra in einen riesigen Zaubergarten verwandelt worden. Aber offiziell bestätigt haben Taylor und Travis immer noch nichts. Es bleibt also spannend. Und das nächste News-Update für die Energy-Region Stuttgart, das gibt's hier wieder in gut einer Stunde für euch. 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

0: Ahornsirup, Poolnudeln und ein Gruselkalender. Hier sind unsere Highlights der Woche. Energy ist an, immer die besten neuen Hits. Jeden Tag haben wir gute Neuigkeiten für euch. Heute sind es sogar 3 Stück und die präsentiert euch jetzt unsere Kollegin Annika.
1: Ja, Manni, erstmal gibt's jetzt nämlich Ahornsirup für alle, denn Kanada wird nächstes Jahr offiziell beim Eurovision Song Contest teilnehmen.
0: Ahornsirup lieben wir. Kanada hat für mich nicht viel mit Europa zu tun, aber geil.
1: Gut, dann bleiben wir mal in Europa. Bremen hat die Hitze nämlich richtig genutzt. 434 Menschen waren gleichzeitig mit einer Poolnudel im Schwimmbecken.
0: Okay.
1: Und das gab dann sogar einen Eintrag ins Guinness Buch der Weltrekorde.
0: Es gibt so unnötige Weltrekorde.
1: So, jetzt wird's aber zum Schluss noch ein bisschen gruselig, denn Heidi Klum freut sich mit uns auf Halloween.
0: Okay.
1: Sie hat nämlich einen Gruselkalender entworfen. 31 Türchen hat der, die sollen im Oktober dann die Wartezeit auf Halloween verkürzen.
0: Mhm.
1: Und den gibt's dann online für nur schlappe 70 Euro.
0: 70 Euro?
1: Jo.
0: Annika, wie stehst du zu Halloween?
1: Es ist mir völlig egal.
0: Darf ich ehrlich sein?
1: Ja.
0: Mir reicht's mit dieser Halloween-Propaganda
1: so.
0: Von Heidi Klum. Ich weiß nicht, was wir mit Halloween jetzt schon haben. Wir haben gerade Anfang Juli.
1: Ja.
0: Und Halloween ist irgendwann im Oktober, November. Können wir nicht den Sommer genießen?
1: Leute, genießt den Sommer. Ansage.
0: Genau. Was Sie sagen.
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gibt so Songs, die kennt jeder. Da kann auch eigentlich jeder mitsingen oder mitfühlen. Die liefen schon überall, Auto, im Club, in der Fankurve, im Stadion. Ihr hört schon die legendären Töne im Hintergrund. Wir gehen direkt rein. Hier ist The White Stripes mit Seven Nation Army. 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
2: Radio Number 1. 12 Uhr mittags, heute mit mir, Armani, und wir cruisen langsam Richtung Wochenende. Milo mit Forever Young in 10 Minuten, jetzt Kygo mit Save My Love.
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Energy Star Milo hat eine Superkraft, und zwar Sprachen. Er spricht fließend Niederländisch, Französisch, Englisch und Deutsch. Bedeutet, egal wo er auftritt, er kann immer mit seinen Fans connecten. Ist eine richtig geile Sache. Und jetzt hören wir seine Musik. Hier ist Forever Young, Energies an, immer die besten neuen Hits.

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18: Go mache ich auch. Ist einfach lecker. Weil ich finde, dass du den Geschmack irgendwie so besser hervorheben.
19: Butter unter Nutella finde ich geil. Mache ich auch. Ja, ist ein Go. Weil Butter ein Geschmacksverstärker ist und die Nutella hervorhebt.
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20: Schönen Mittag zusammen, Cordula hier. 31 Grad maximal bekommen wir heute und am Wochenende in der Energy-Region und ganz, ganz viel Sonne. Momentan in Leutenbach 22 Grad, Hochdorf auch bei 22. Und wir schauen gemeinsam auf die Straße A8 Stuttgart Richtung Karlsruhe zwischen Pforzheim Süd und Ost. 6 Kilometer Stau und die Gegenrichtung A8 Karlsruhe Richtung Stuttgart zwischen Pforzheim West und Ost. 7 Kilometer Stau. Und dann checken wir noch ab, über was die Energy-Region sonst heute so so spricht. Großes Thema momentan auf jeden Fall die Reform der Bundesregierung. Insgesamt sind es über 30 Punkte, die jetzt möglichst schnell umgesetzt werden sollen. Oder wie Kanzler Friedrich Merz sagt:
15: Wir wollen Deutschland wieder flott kriegen. Wir sind uns alle einig, dass die Mitte, die politische Mitte, hier und heute zeigen muss, wir gestalten unser Land, wir modernisieren unser Land und wir führen unser Land in die Zukunft.
20: Geplant ist zum Beispiel, dass Unternehmen entlastet werden sollen und weniger Bürokratie haben. Arbeitsverträge sollen außerdem bis zu 6-mal hintereinander befristet werden dürfen. Und auch beim Thema Krankmeldung soll sich was ändern. Die telefonische Krankschreibung, die soll abgeschafft werden. Stattdessen soll man schon ab dem ersten Krankheitstag ein Attest brauchen. An den Plänen gibt's aber jetzt schon ganz viel Kritik. Auch von Praxen hier aus der Energy-Region. Die sagen, das kann richtig stressig werden und auch zu Überfüllungen führen. Bevor die Reformen aber wirklich gelten, müssen sie noch durch Bundestag und Bundesrat. Es kann also gut sein, dass sich hier noch etwas ändern wird. Und zu guter Letzt gibt's noch News aus dem Sport. Nach dem WM-Aus hört Julian Nagelsmann offenbar als Bundestrainer auf. Das berichtet zumindest Bild und Sky. Laut den Berichten soll sich der DFB mit Nagelsmann auf eine Trennung geeinigt haben. Und das nächste News-Update für die Energy-Region Stuttgart, das gibt's hier wieder in gut einer Stunde für euch.
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0: Heute ist wieder Freitag, heute wieder richtig.
1: Ohne viel reden, Leute.
2: Wir gehen rein.
1: Energy ist an, immer die besten neuen Hits. Erster Freitag des Monats. Heute Abend wird Party gemacht. Keiner kann mich stoppen. Das Einzige, was jetzt noch fehlt, ja, und die braucht ihr auch, ist die richtige Musik für so eine richtig schöne Sommernacht.

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Full-Circle-Moment für Energy-Star Sky Newman. Früher riesen One-Direction-Fan gewesen, heute hat sie den gleichen Manager wie Harry Styles und war auch schon Opening-Act bei seiner Tour in Sydney. Was ist das denn für eine geile Geschichte? Jetzt hören wir ihren Track Man of the House, Energy's an, immer die besten neuen Hits.

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1: Energy. 13 Uhr, ich bin Armani, heute für euch am Start. In 10 Minuten hören wir Sienna Spyro mit Great Expectation, jetzt Miles Smith, Niall Horan mit Drive Safe.

endlich Freitag. Meine Playlist sieht ganz schön dry aus. 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Zum Glück kommt Freitag ja immer die neue Mucke raus. Heute Mark Forster, Becky Hill, Juste, Gail. Findet ihr alles im Energy New Hit Friday Podcast. Ist für jeden was dabei. Geile Mucke. Wir hören jetzt aber Sienna Spyro, die Künstlerin aus der UK. Die hat eine neue Single released. Einer ihrer besten Tracks bisher. Meiner Meinung nach hören wir direkt rein. Great Expectations. 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
22: Go mache ich auch, ist einfach lecker. Weil ich finde, dass du den Geschmack irgendwie so besser hervorheben.
23: Butter unter Nutella finde ich geil, mache ich auch. Ja, ist ein Go, weil Butter ein Geschmacksverstärker ist und die Nutella hervorhebt.
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0: Traum Sommerwetter, nicht zu kalt, nicht zu heiß. Maximal 27 Grad in der Energy-Region mit viel Sonne und ab und zu sind noch ein paar Wolken mit am Start. Gerade haben wir in Spiegelberg 22 Grad gemessen und in Sersheim haben wir auch 22 Grad. Dann noch ein kurzer Blick auf die Straßen. Vorsicht auf der A6 Heilbronn Richtung Nürnberg in Höhe Heilbronn-Neckarsulm. Hier steht ein kaputtes Auto und die A8 Karlsruhe Richtung Stuttgart zwischen Pforzheim West und Pforzheim Ost. Hier hat es gerade 6 Kilometer Stau, da braucht ihr wirklich eine gute halbe Stunde länger. Und damit zu den News aus der Energy-Region. An der Uniklinik Ulm gibt es jetzt eine 1,6 Kilometer lange Rohrpostleitung, die Blutproben in wenigen Minuten von Campus Nord ins Zentrallabor transportieren kann. Die Röhren sind nur so dick wie ein Gartenschlauch und verlaufen unterirdisch. Wichtig ist das vor allem für Schlaganfallpatienten. Durch das neue System liegen wichtige Laborergebnisse dann deutlich schneller vor. Ist eine mega Sache und nach Angaben der Klinik ist das weltweit auch eine der längsten Rohrpoststrecken überhaupt. Außerdem, Baden hat eine neue Weinkönigin. Die 22-jährige Rosa Kost aus Freiburg-St. Georgen ist zur 76. badischen Weinkönigin gewählt worden. Gemeinsam mit den beiden Weinprinzessinnen Tina Müller und Viktoria Benz wird sie in den kommenden 12 Monaten den badischen Wein vertreten, bei Veranstaltungen in Deutschland und sogar auch im Ausland. Und zu guter Letzt, für immer mehr Schüler starten gerade die Sommerferien. Und weil ab heute Mittag gleich in 9 Bundesländern Ferien sind, rechnet der ADAC mit sehr, sehr viel Verkehr auf den Straßen. Vor allem Richtung Küste oder in den Süden kann es auf den Autobahnen super voll werden. Also passt da ein bisschen auf. Das war's dann aber erstmal von mir. Und das nächste News-Update gibt's dann in einer Stunde.

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2: Radio Number 1. 14 Uhr, ich bin Armani, für euch am Start mit guter Musik. Taylor Swift in 10 Minuten, jetzt Somber mit Homewrecker.

Heute wird Popgeschichte geschrieben. Energy Star Taylor Swift und Travis Kelce heiraten im Madison Square Garden in New York. Wir wünschen Ihnen nur das Beste und zur Feier des Tages hören wir natürlich auch die Musik von Taylor. Hier ist I Knew It, I Knew You. 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

0: geht ganz tief. Der tiefste Pool der Welt ist 60 Meter tief.
1: Ich glaube ehrlicherweise nicht. Weißt du, es gibt nämlich diese ganzen Taucherbecken und so weiter, wo ja Taucher ihre...
2: Wo man üben kann,
1: ja,
2: und wie man auf- und absteigt.
1: Die sind tiefer als 60 Meter, sage ich.
0: Ja?
1: 60 Meter ist gar nichts. Überleg mal, 100...
2: 60 Meter ist gar nichts?
1: Ja, 100 Meter Sprint in der Schule.
2: Ja.
1: So tief ist
2: aber
1: ein
2: Locker. Aber du musst ja das irgendwie. Loch buddeln, irgendwie. Also du musst ja den Platz für das Loch,
1: ja,
2: haben,
1: ja,
2: weißt
1: Bagger
2: du?
1: Ich mein,
2: und dann, also wenn du sagst so, oh ja gut, also auf 50 komme ich runter, dann kannst du ja auch irgendwo ins Meer gehen und da sagen, ich hangel mich an so einer Leine runter. Wie das so,
1: ja, aber man muss ja trotzdem Technik und so. Ich sage, es gibt auf jeden Fall tiefere Pools als 100 Meter.
2: Okay, dann geht das jetzt auf deine Kappe.
1: Geht auf mein Ding, sag an.
0: Also ist es ein, ihr
1: es
0: sagt...
1: Es ist ein Fake.
0: Es ist aber ein...
3: Fakt.
0: Ja, hör doch mal auf die Frauen, Lallinger. Nee, das 60 Meter ist wirklich sehr tief. Wenn es da noch tiefer geht, gehen die Taucher tatsächlich dann auch ins Meer zum Testen. Aber es ist fürs Training von Tauchern gedacht. Der steht in Dubai, ist einfach eine ganz große Röhre, die ganz tief nach unten geht.
2: Boah,
0: hat aber
2: ja
0: auch eine Weile gebraucht, ja, um den voll zu machen. Denn da sind einfach über 14 Millionen Liter Wasser drin.
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24: So muss der Sommer doch aussehen. Richtig angenehm warm heute in der Energieregion. Mit 27 Grad in der Spitze, viel Sonne und ab und zu noch ein bisschen Wind mit dabei. Gerade haben wir gemessen in Oberrot 22 Grad und in Ehningen hat es 23 Grad. Checken wir noch kurz die Straßen. Vorsicht auf der A8 Stuttgart Richtung Karlsruhe zwischen Kreuz Stuttgart und Leonberg Ost. Hier findet gerade eine Unfallaufnahme auf dem Standstreifen statt. Da ist ein bisschen was los. Und die A8 Stuttgart Richtung Karlsruhe zwischen Heimsheim und Pforzheim Ost. Hier gerade 8 Kilometer Stop and Go. Da braucht ihr ungefähr eine halbe Stunde länger. Und was geht ab in der Energy-Region? Unbekannte haben in Uhingen im Kreis Köppingen drei Audi-Luxuswagen im Gesamtwert von rund 300.000 Euro aus einem Autohaus gestohlen. Einer der gestohlenen Wagen konnte schnell entdeckt und verfolgt werden auf der A8 und anschließend auf der A5 Richtung Frankreich. Nach der Verfolgungsjagd und dem Einsatz von einem Nagelband flüchtete der Fahrer zu Fuß über die Grenze nach Frankreich, konnte dort aber endlich festgenommen werden. Nach den weiteren Tätern und den zwei noch verschwundenen Luxusautos wird weiter gefahndet. Und große Diskussionen gibt es bei Mercedes in Stuttgart. Da gibt es vielleicht bald kein Homeoffice mehr. Nach Informationen des Betriebsrats prüft der Autobauer, ob Beschäftigte künftig wieder an 5 Tagen pro Woche ins Büro kommen sollten. Der Vorstand begründet das mit besserer Zusammenarbeit und mit mehr Austausch vor Ort. Die Reaktionen sind verständlicherweise gemischt. Fix ist das alles noch nicht. Zunächst sollen erstmal Gespräche zwischen Vorstand und Betriebsrat stattfinden. Und Energy Star Pink setzt ein starkes Zeichen im Kampf gegen Krebs. Bei einem Benefizkonzert mit über 25.000 Fans in San Diego hat die Sängerin geholfen, über 8 Millionen US-Dollar für die Krebsforschung zu sammeln. Das Geld fließt jetzt in Forschungsprojekte zur Behandlung von Krebs bei Erwachsenen und auch bei Kindern. Sehr coole Sache, Shoutout an Pink. Mehr von ihr hört ihr natürlich bei uns hier im Programm. Und das nächste News-Update gibt's von Fred und mir in genau einer Stunde.
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0: Wir müssen über den größten Festival-Fail aller Zeiten. 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Wer von euch erinnert sich noch an das legendäre Fire-Festival? Falls nicht, hier mein kurzer Recap für euch. Das Fire-Festival auf den Bahamas, geplant von Billy McFarland und Rapper Ja Rule als exklusives Luxus-Event für die Reichen und Schönen. Influencer haben 2017 bis zu $100.000 hingeblättert. Das Problem war, alles war gelogen. Statt Luxusvillen und Gourmetessen gab es für die Gäste nur durchnässte Katastrophenzelte, trockenes Toastbrot mit Scheibenkäse und eine gehende Leere, denn von den Künstlern ist niemand aufgetaucht. Gründer Billy McFarland ist in Knast gelandet, für 4 Jahre. Und das Beste, er ist wieder frei und plant aktuell tatsächlich Fire Festival 2. Unfassbar, aber wahr. Die ganze Story gibt's auf Netflix. Unbedingt abchecken. 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

0: 15.01 Uhr ist es und hier ist Fred für euch. Hallo.
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0: Das sind die 10 Hits am Stück und gleich haben wir da Bibi Rexha dabei mit New Religion und nachher auch noch was ganz, ganz brandneues von Sienna Spiro.

Wenn Mark Forster, Becky Hill und Sienna Spyro alle am gleichen Tag einen Song droppen, dann kann das eigentlich nur eins heißen, oder? 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Dafür gibt es nämlich unseren Energy New Hits Friday Podcast, in dem ihr alles über diese ganz neuen Songs erfahrt. Und einen davon hört ihr jetzt auch direkt hier, Sienna Spyro und The Great Expectation.

0: Seit gestern ist er eröffnet, der Hamburger Fischmarkt in Stuttgart. Und pünktlich dazu haben Lallinger und Kiki heute Morgen erstmal einen Bummelschein dafür rausgehauen.
1: Was ist der Klabautermann?
2: Also die erste Idee, die mir dann direkt durch den Kopf ging, war der Pumuckl. Also der Pumuckl von uns ist im Grunde der nordische Klabautermann und lebt auf einem Segelschiff und hat allerhand Unsinn im Kopf und macht aber auch schöne Dinge für die Menschen. Er beschützt sie und er warnt vor Gefahren, würde ich jetzt mal so ganz grob umschreiben.
1: Schauen wir mal in die Lösung rein. Der Klabautermann ist im seemännischen Aberglaube ein Schiffsgeist oder Kobold, der meist unsichtbar den Kapitän bei Gefahren warnt und gerne Schabernack treibt.
3: Herzlichen Glückwunsch! 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
19: Es ist 15.26 Uhr.
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19: Es ist angenehm sommerlich in der Energy-Region. Heute mit Temperaturen bis zu 27 Grad. Morgen wird es dann noch ein bisschen wärmer. Am Sonntag kann es dann auch ein paar einzelne Regenschauer geben. Aber es wird immer noch warm sein. Jetzt gerade gemessen haben wir in Welzheim 23 Grad und in Hemmingen sind es 24 Grad. Und wir schauen noch schnell auf die Straßen. Vorsicht auf der A8 Karlsruhe Richtung Stuttgart. Zwischen dem Dreieck Karlsruhe und Karlsbad, da liegen Holzteile auf der Fahrbahn. Und auf der A6 Mannheim Richtung Heilbronn. Zwischen Sinsheim, Steinfurt und Bad Rappenau, da haben wir 2 Kilometer Stau. Und Marco ist bei mir im Studio. Moin.
21: Hallo.
19: Was hast du noch für News aus der Energy-Region?
21: Erst vor wenigen Tagen hatten Naturschützer und Behörden gewarnt, dass junge Biber in Baden-Württemberg aktuell auf der Suche nach einem eigenen Revier sind. Dabei legen die Tiere hunderte Kilometer zurück und kreuzen Straßen und Radwege. Im Kreis Rottweil hat die Biberwanderung jetzt ihre ersten Opfer gefordert. 2 Radfahrer sind bei Sulz am Neckar gestürzt, nachdem ein Biber plötzlich den Neckartalradweg überquert hat. Aber gute Nachrichten, beide haben sich nur leicht verletzt.
19: Ach, Ja, Biber, gell? Top 10 der gefährlichsten Tiere der Welt sind die auf jeden Fall.
0: Sicher,
19: rangieren
0: ja.
19: Die irgendwo zwischen dem Wasserbüffel und dem Krokodil.
0: Ungefähr.
19: Aber passt da auf, also wirklich, vor allem in Gewässern, ey, und nachts.
0: Ja, du sagst es, da müssen wir wirklich aufpassen. Und dann habe ich noch einen wilden Fall aus der Energy-Region dabei. Vor einigen Wochen haben 3 junge Männer aus Ingoldingen bei Biberach neben Fahrrädern, einem Handy und Geld auch, Achtung, Schokoriegel, Gummibärchen und Honig geklaut.
19: Okay, so ein Raubüberfall ist halt auch anstrengend, oder? Da braucht man ein bisschen schnelle Energie.
0: Ja, und da wirst du jetzt gleich lachen, aber genau das haben die Jungs in ihren Geständnissen tatsächlich gesagt. Die brauchten dann ein paar Snacks. Dank Videoaufnahmen und Zeugenaussagen sind die Ermittler den Verdächtigen jetzt aber auf die Spur gekommen. Über das Strafmaß wird momentan noch diskutiert. Und neben der Fußball-WM dürfen wir einen Mann nicht vergessen. Alexander Zverev steht souverän in der 3. Runde von Wimbledon. Deutschlands bester Tennisspieler gewann gegen den Franzosen Valentin Rouillet klar in 3 Sätzen mit 6:1, 6:3 und 7:6. In der nächsten Runde trifft er dann auf US-Amerikaner Marcos Giron.
19: Ich bin mir absolut sicher, dass auch unser guter Alexander Zverev einfach immer jede Menge Schokoriegel, Gummibärchen und Honig parat hat.
0: Ich glaube, das braucht er sogar sehr dringend,
19: für die schnelle Energie zwischen 2 Sätzen.
0: Ganz richtig.
19: Hier haben wir jetzt auch noch ein bisschen schnelle Energie für euch mit guter Musik, nämlich Save My Love von Kygo, Khalid und Griffin.

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Ihr hört Energyregion Stuttgart und jetzt habe ich da eine kleine Reise für euch durch Raum und Zeit. Wir machen uns auf ins Jahr 2008 und reisen auch noch an den Polarkreis Nummer 18. Na, ahnt ihr schon was? Na, das hier ist Allein, Allein.

0: Schönen Freitag euch allen. Wir sind mittendrin in den 10 Hits am Stück.
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0: Einer davon ist gleich zum Beispiel Swim von BTS und ein anderer ist von Christo Sarandi, Good Old Days. Und ich bin Fred, hallo.

Wenn Christopher Randy mal ein bisschen Abwechslung von seinem Leben als Musiker braucht, dann sucht er sich immer gerne mal so ein bisschen Sidequests. Zum Beispiel als Uber-Fahrer. Aber nicht ganz gewöhnlich, sondern top ausgestattet mit Karaoke-Mikrofon, leuchtenden Brillen und Disco-Kugel im Auto. Und dann lässt er da zusammen mit den Leuten auf der Rückbank seine Songs singen. Und das ist er jetzt bei Energy Region Stuttgart.

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18: Gleich ist es 16:30.
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18: Ja, es ist sonnig in der Energy-Region bei angenehmen Temperaturen bis zu 27 Grad heute. Morgen wird es dann noch ein bisschen sommerlicher und am Sonntag gibt es dann auch wieder eine kleine Abkühlung mit ein bisschen Regen. Jetzt gerade gemessen haben wir in Bruckwiesen 26 Grad und in Rüdern sind es 25 Grad.
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18: Dann schauen wir auf die Straßen. Auf der A8 Karlsruhe Richtung Stuttgart zwischen Pforzheim West und Pforzheim Ost sind 6 Kilometer Stau und es gibt 20 Minuten Verzögerungen. Und auf der A81 Stuttgart Richtung Singen zwischen dem Kreuz Stuttgart und Böblingen-Hulb haben wir 7 Kilometer Stop and Go. Da gibt es auch 20 Minuten obendrauf.
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18: Und damit zu den News. Marco, sag mal, was ist eigentlich los mit Stuttgart und dem Hauptbahnhof?
19: Ja, der Klassiker. Nichts Gutes leider. In den vergangenen Tagen kam es ja gleich mehrfach zu Problemen. Ein Kabelbrand, ein Kurzschluss an der Oberleitung und zuletzt der Ausfall von einem Stellenwerk sorgten immer wieder für Verspätungen und Zugausfälle. Die Bahn nennt als Grund jetzt zum Beispiel die veraltete Technik. Teilweise ist sie noch von, Achtung, 1977.
18: Oh wow.
19: Und es fehlen einfach schlicht die Leute, die sich noch mit diesen alten Systemen auskennen. Ergo, eigentlich weiß keiner, wie man die Probleme in den Griff bekommt.
18: Ja, super. Das mal zu erneuern ist jetzt nur so mein Vorschlag. Aber ist da noch niemand drauf gekommen?
19: Doch, das schon, aber das Problem wegen der erneuten Verschiebung von Stuttgart 21 wird die alte Technik bis mindestens 2032 in Betrieb bleiben müssen. Ob der neueste Terminplan für Stuttgart 21 überhaupt eingehalten werden kann, das wird ja auch schon angezweifelt. Also gut möglich, dass das mit der Besserung noch sehr, sehr lange dauert.
18: Ich fasse es mal kurz zusammen. Stuttgarter Bahnhof bleibt viele Jahre Katastrophe.
19: Du hast es ziemlich genau zusammengefasst, ja. Aber dafür habe ich noch ein Goodie mit dabei. Eine Eisdiele in Karlsruhe hat eine neue krasse Sorte entwickelt. Spaghetti-Eis mit echten Spaghetti.
18: Oh.
19: Das Eis von Giuseppe Cimino nennt sich Al Dente. Dafür werden gekochte Nudeln mit Vanilleeis und einer Kirschblütensoße kombiniert. Das klingt erstmal wild, ist aber sehr, sehr lecker.
18: Ja, okay, sind auf jeden Fall zwei Lieblingssachen von mir. Eis und Pasta. Müssen wir vielleicht einfach mal probieren gehen.
19: Schau, und so schnell geht es, dann ist die Welt doch schon wieder gleich gut, wenn man über Eis spricht.
18: Ja.
19: Und dann noch was von unseren MHP-Riesen. Die haben den nächsten Neuzugang verpflichtet. Der US-Amerikaner Justin Kier wechselt vom griechischen Erstligisten Apollon Patras nach Ludwigsburg. Laut Trainer Carlos Duran soll der neue Guard mit seiner starken Defensive und seinem schnellen Spielstil das Team verstärken.
18: Okay, das klingt auf jeden Fall vielversprechend.
19: Die arbeiten an einer guten Platzierung nächste Saison.
18: Würde ich auch sagen. Ich sag's dir, nächstes Jahr sind die Playoffs drin.
19: Da drücke ich auch die Daumen, wir werden das verfolgen.
18: Gut, wir machen hier jetzt weiter mit immer den besten neuen Hits. Das ist Harrison und All the Things She Said.

0: Energy Region Stuttgart läuft bei euch ganz kurz vor dem offiziellen Start ins Wochenende. Und genau darauf wollen wir jetzt mal noch flugs einen Blick werfen.
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0: Es ist super viel los in der Energy-Region. Es gibt jede Menge Stadt- und Sommerfeste, zum Beispiel in Böblingen, Durlach oder Tübingen. Und in Altdorf auf dem Festplatz steigt das Bachfest. Ab heute bis Sonntag gibt's da Live-Musik, Zwiebelkuchen aus dem Backhaus, buntes Programm für die ganze Familie und natürlich wird traditionell am Sonntag in die Würm gesprungen. Das ist der Bach, um den sich das ganze Spektakel dreht. Wenn ihr aber lieber ein bisschen im Grünen unterwegs sein wollt, dann ab in die Steillagen zwischen Neckarweihingen und Poppenweiler. Auch hier gibt es das ganze Wochenende über Live-Musik, außerdem traumhafte Aussicht aus den Weinbergen runter, regionale Weine und andere Spezialitäten. Und wenn wir schon bei Spezialitäten sind, muss ich natürlich auch noch das Brezelmuseum in Erdmannhausen erwähnen. Das feiert am Sonntag seinen 10. Geburtstag. Um 11 geht's da los, dann gibt es den Tag über Führungen und Brezelbacken, ein Eismobil und natürlich Brezeln im Überfluss. Ich sag nur Schmackofant.
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Das ist Energy Region Stuttgart mit immer den besten neuen Hits und hier jetzt mit einer Sängerin, die als Disney-Charakter ein Mix aus Ariel und Dory wäre, zumindest wenn man ihren Freund fragt. Das ist Norma Jean Martini mit Encore.

0: 17 Uhr, ich würde sagen, verabschiedet euch mal ins Wochenende und hört weiterhin die 10 Hits am Stück.
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0: In der nächsten Viertelstunde ist das unter anderem eine ganz neue Nummer von Sienna Spyro und vorher auch noch Alex Warren und Fever Dream.

Ihr hört Energy Region Stuttgart mit immer den besten neuen Hits und heute sogar mit den allerneuesten Hits. Und da habe ich heute was ganz frisch für euch. Sienna Spyro und The Great Expectation. Der perfekte Soundtrack für alle, die zwischen Hoffnung und Herzschmerz feststecken. Aber das ist auch noch nicht alles, was heute so rauskommt. Das volle Programm und jede Menge Infos dazu kriegt ihr auch in unserem Energy New Hits Friday Podcast.

0: So, Orakel Fred, gestern hast du noch auf Österreich getippt. War jetzt, glaube ich, nicht so deine Sternstunde, oder?
1: Also ich kann mich jetzt gar nicht so genau dran erinnern, wovon du eigentlich redest. Viel wichtiger ist sowieso, was in Deutschland abgeht.
0: Ja.
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0: Da hast du nicht unrecht. Rund um Julian Nagelsmann war es ja sehr laut diese Woche. Legt er sein Amt nieder, wird er rausgeschmissen oder bleibt er doch da? Jetzt ist die Entscheidung gefallen. Der Bundestrainer ist offiziell zurückgetreten. Er sagt, die Entscheidung ist mir alles andere als leicht gefallen. Mein oberstes Ziel war immer der Erfolg der Mannschaft. Sie hat nach so einer herben Enttäuschung die Chance auf einen unbelasteten Neuanfang verdient.
1: Alles klar. Ich finde, damit hat er Rückgrat bewiesen und kann erhobenen Hauptes abtreten.
0: Ja.
1: Und jetzt soll Jürgen Klopp kommen, oder?
0: Ja, ganz genau. Der DFB bestätigte das auch. In naher Zukunft wollen sie Verhandlungen mit Klopp führen und der ist grundsätzlich auch zur Übernahme des Bundestraineramts bereit.
1: Ach schau.
0: So viel zu Deutschland. Für uns ist der Traum geplatzt, aber die WM läuft ja weiterhin auf Hochtouren. Gestern Abend, beziehungsweise heute Morgen, konnten sich neben Spanien auch Portugal und die Schweiz fürs Achtelfinale qualifizieren.
1: Ja, wow, starker Spieltag für Europa, würde ich sagen. Mhm. Hast du noch einen kleinen Ausblick für heute Abend?
0: Na sicher doch, um 20 Uhr spielt heute Australien noch gegen Ägypten und Lionel Messis Argentinien muss um 0 Uhr ran gegen Außenseiter Kap Verde.
1: Ich sag's dir, Kap Verde wird sie alle killen.
0: Nächstes Orakel, schauen wir mal.
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1: Gleich ist es 5:30.
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1: Wir blicken auf ein sommerliches Wochenende. Naja, zumindest der Samstag wird ziemlich schön mit Temperaturen bis 30 Grad. Sonntag wird auch warm, aber ja, vielleicht auch hier und da mal ein bisschen Regen. Jetzt gerade gemessen haben wir in Kleinheppbach 25 Grad und in Ölbronn-Dürren sind es 24 Grad.
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1: Wir werfen noch einen schnellen Blick auf die Straßen. Auf der A8 Karlsruhe Richtung Stuttgart zwischen Pforzheim-West und Pforzheim-Ost haben wir 6 Kilometer Stau, da dauert es 20 Minuten länger. Und auf der A81 Stuttgart Richtung Singen zwischen Kreuz Stuttgart und Böblingen-Hulb haben wir 7 Kilometer Stop and Go, auch da 20 Minuten länger. Und wir schauen noch rüber zu den News mit Marco. Hallo.
0: Servus.
1: Was geht ab in der Energy-Region?
0: An der Uniklinik Ulm gibt es jetzt eine 1,6 Kilometer lange Rohrpostleitung, die Blutproben in wenigen Minuten von Campus Nord ins Zentrallabor unterirdisch transportieren kann. Wichtig ist das vor allem für Schlaganfallpatienten. Durch das neue System liegen wichtige Ergebnisse dann deutlich schneller vor. Finde ich, ist eine mega Sache und nach Angaben der Klinik ist das auch weltweit eine der längsten Rohrpoststrecken überhaupt.
1: Das ist ja so abgefahren, dass es sowas bei uns in der Energy-Region gibt.
0: Finde ich auch.
1: Da sind die Leute auf jeden Fall in guten Händen.
0: Würde ich auch behaupten. Außerdem, Baden hat eine neue Weinkönigin. Die 22-jährige Rosa Kost aus Freiburg St. Georgen ist zur 76. badischen Weinkönigin gewählt worden. Gemeinsam mit den beiden Weinprinzessinnen Tina Müller und Viktoria Benz wird sie in den kommenden 12 Monaten den badischen Wein vertreten.
1: Ja, und was macht man so als Weinkönigin?
0: Ja, da ist tatsächlich ordentlich was zu tun. Man hat dabei insgesamt rund 200 Einsatztage bei Veranstaltungen in Deutschland und sogar im Ausland als Botschafterin für sein Weinbaugebiet. Ganz interessant. Und zu guter Letzt, für immer mehr Schüler starten jetzt ja heute die Sommerferien. Und weil ab heute dann gleich in 9 Bundesländern Ferien sind, rechnet der ADAC mit sehr viel Verkehr auf den Straßen. Vor allem Richtung Küste oder in den Süden kann es auf den Autobahnen richtig, richtig voll werden.
1: Alles klar, dann stellen wir uns auf viel Verkehr ein und bleiben am liebsten einfach bei uns zu Hause in der Energy-Region, nirgends weit wegfahren.
0: Oder wenn man schon im Auto sitzt, dann einfach bei Energy bleiben, weil da hast du die beste Zeit im Stau.
1: Stimmt, das ist voll der Lifehack-Mensch. Ja? Hast du immer die besten neuen Hits, das zum Beispiel mit Milo und My Lucky Day.
0: Besser geht's nicht.
1: So,

0: Schon die ganze Woche erzähle ich euch davon und morgen ist es endlich soweit. Das Sommerfest auf der Dachterrasse der Schlössli-Galerie in Pforzheim. Morgen von 16 bis 22 Uhr. Und einer, der auf jeden Fall auch dort sein wird, steht mir jetzt gegenüber, Marco.
1: Buongiorno.
0: Hallo. Du hast Großes vor morgen.
1: Richtig, würde ich auch so sagen. Ich bin da nämlich nicht einfach nur, um mir einen schönen Samstag bei dem Wetter zu machen. Ich habe auch noch unser Energy Hit Roulette im Gepäck, bei dem ihr mitspielen könnt und Gutscheine für die Schlössli-Galerie gewinnen könnt.
0: Geil. Hit Roulette, sag nochmal kurz für Nicht-Eingeweihte, was das genau ist.
1: Ungefähr das einfachste Spiel der Welt. Ihr sagt uns eine Zahl zwischen 1 und 100. Hinter jeder Zahl steckt ein Song. Und wenn ihr einen unserer Sommerhits erwischt, dann kassiert ihr direkt ab.
0: Sommerhits, auch ein gutes Stichwort. Du bist ja nicht allein unterwegs, oder? Nee,
1: das stimmt. Unser Energy-DJ 7 ist natürlich mit am Start. Der legt auf, dass die Stimmung auf der Dachterrasse auch stimmt. Selbst wenn man beim Spiel, wenn man beim Hitroulette nicht absahen konnte.
0: Ja, klingt super, oder? Also sollte man sie nicht entgehen lassen.
1: Leute, kommt rum, wirklich. Das ist das beste Spiel, das ihr jemals gespielt habt.
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eine Gruppe, die sowohl richtig starke Rap-Alben auf seiner Liste hat, aber auch massive Pop-Hits rausgehauen hat, gibt es nicht so oft. Aber die Black Eyed Peas, die können das definitiv von sich behaupten. Und die haben wir jetzt hier bei Energy Region Stuttgart mit Hey Mama.

0: Fred hier für euch und das sind die 10 Hits am Stück.
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0: Mit dabei in der nächsten Viertelstunde Kygo, Khalid und Griffin mit Save My Love und nachher auch noch Milo und DJ Licious. Also bleibt dran!

Das sind immer die besten neuen Hits bei Energy Region Stuttgart. Jetzt mit Milo, der eine Superkraft hat. Er kann richtig viele Sprachen. Als Belgier hat er früh Niederländisch und Französisch gelernt. In der Schule kamen dann auch noch Deutsch und Englisch dazu. Und das ist jetzt die Sprache, in der wir ihn auch gleich hören, zusammen mit DJ Licious. Das ist Forever Young.

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13: 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Ja, ist ein Go, weil Butter ein Geschmacksverstärker ist und die Nutella hervorhebt.
0: Es ist gleich halb sieben.
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0: Ja, es ist immer noch sehr angenehm und sommerlich in der Energy-Region bei Temperaturen von höchstens 27 Grad heute. Morgen wird es dann bis zu 30 Grad und immer noch schön. Am Sonntag kann es dann auch ein bisschen regnen. Jetzt gerade gemessen haben wir in Tauberbischofsheim 24 Grad und in Löffingen sind es 23 Grad.
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0: Wir gucken noch kurz auf die Straßen. Auf der A81 Singen Richtung Stuttgart zwischen Böblingen-Hulb und Sindelfingen-Ost haben wir 3 Kilometer Stau vor der Baustelle. Und auf der A8 Karlsruhe Richtung Stuttgart zwischen Pforzheim-West und Pforzheim-Ost sind 4 Kilometer Stop-and-Go. Da dauert es eine Viertelstunde länger.
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0: Und Marco ist am Start mit den News aus der Energy-Region. Hello!
8: Guten Abend!
0: Was gibt's Neues?
8: Unbekannte haben in Uhingen in Kreisköppingen 3 Audi-Luxuswagen im Gesamtwert von rund 300.000 Euro aus einem Autohaus gestohlen. Einer der gestohlenen Wagen konnte man schnell nachverfolgen. Nach einer Verfolgungsjagd und dem Einsatz von einem Nagelband flüchtete der Fahrer zu Fuß über die Grenze bis nach Frankreich, konnte dort aber festgenommen werden. Nach den weiteren Tätern und den 2 noch verschwundenen Luxusautos wird jetzt gerade weiter gefahndet.
0: Boah, das ist ja wie bei GTA. Wie kam der denn nach dem Nagelband noch bis über die Grenze?
8: Das habe ich mich auch gefragt. Keine Ahnung.
0: Okay, aber egal. Dann hoffen wir mal, dass es den beiden anderen, dass sie die beiden anderen auch noch erwischen.
8: Ja, das hoffe ich auch. Dann habe ich aber noch ein anderes Thema. Große Diskussion gibt es bei Mercedes in Stuttgart. Da gibt es vielleicht bald kein Homeoffice mehr. Nach Informationen des Betriebsrats prüft der Autobauer gerade, ob Beschäftigte künftig wieder an 5 Tagen pro Woche ins Büro kommen sollten. Der Vorstand begründet das mit besserer Zusammenarbeit und mehr Austausch vor Ort.
0: Ich kann mir vorstellen, dass das nicht alle toll finden.
8: Ja, die Reaktionen sind verständlicherweise gemischt. Fix ist das aber alles noch nicht. Zunächst sollen erstmal Gespräche zwischen Vorstand und Betriebsrat stattfinden.
0: Okay.
8: Und Energy-Star Pink setzt ein starkes Zeichen im Kampf gegen Krebs. Bei einem Benefizkonzert mit über 25.000 Fans in San Diego hat die Sängerin geholfen, über 8 Millionen US-Dollar für die Krebsforschung zu sammeln. Das Geld fließt jetzt in Forschungsprojekte zur Behandlung von Krebs bei Erwachsenen und Kindern.
0: 8 Millionen, das ist ein Brett.
8: Das ist eine ordentliche Summe.
0: Muss man auf jeden Fall sagen, Chapeau, danke dafür, Pink.
8: Jawohl, sag ich auch.
0: Wir machen hier jetzt weiter mit immer den besten neuen Hits bei Energy Region Stuttgart. Das ist Dermot Kennedy und Funeral.

0: Beim Fußball ist Deutschland zwar raus, aber morgen startet ja auch schon das nächste sportliche Großevent und vielleicht sind wir da ja erfolgreicher. Die Tour de France beginnt. Dieses Mal mit Tourstart in Barcelona, dann wird noch ein bisschen dort rumgeradelt und erst am dritten Tag geht's dann tatsächlich nach Frankreich rein, erst Richtung Bordeaux, dann einmal quer rüber ins Elsass und von da dann noch ein bisschen in die Alpen und das Finale dann natürlich traditionell in Paris mit der Zieleinfahrt auf dem Champs-Élysées. Nach rund 3 Wochen ist dann Schluss. Insgesamt haben die Radler dann über 3300 Kilometer auf dem Buckel. Also ungefähr so weit wie von Stuttgart bis an den nördlichsten Punkt des europäischen Kontinents in Norwegen. Und es gibt da definitiv einen deutschen Hoffnungsträger und der kommt auch noch aus der Energy-Region. Florian Lippowitz heißt der Gute. Der kommt aus Leichingen auf der Schwäbischen Alb. Das heißt, Bergetappen dürften für ihn keine Probleme darstellen. Bei der letzten Tour ist er Dritter geworden. Dieses Jahr ist er zwar nicht der Top-Oberfavorit, aber so gewisse Chancen hat er auf jeden Fall. Und ich denke, besser als unsere Fußballmänner wird er es allemal machen.
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Die britische Sängerin Sky Newman hat ein ganz großes Karriereziel. Sie möchte es schaffen, was ihr Idol Adele schon geschafft hat. Einen Song für James Bond schreiben. Und wenn ich mir das so anhöre, muss ich sagen, kann ich absolut sehen. Könnte richtig fett werden. Überzeugt euch mal selber, das ist sie hier jetzt bei Energy Region Stuttgart.

0: Das sind die 10 Hits am Stück um 19 Uhr.
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0: Und ich würde euch raten, noch ein bisschen dran zu bleiben, weil in der nächsten Viertelstunde haben wir eine brandneue Nummer von Sienna Spyro am Start. Und ich bin Fred. Hallo.

Wenn Mark Forster, Becky Hill und Sienna Spiro alle am gleichen Tag einen Song droppen, dann kann das doch eigentlich nur eins heißen, oder? Energy, New Hits Friday. 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Und eine davon habe ich hier jetzt direkt für euch. Sienna Spiro ist das mit The Great Expectation.

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3: Und Marco ist bei mir im Studio. Moin.
4: Hallo.
3: Du hast uns News aus der Energy-Region.
4: Yes. Erst vor wenigen Tagen hatten Naturschützer und Behörden gewarnt, dass junge Biber in Baden-Württemberg aktuell auf der Suche nach dem eigenen Revier sind. Dabei legen die Tiere hunderte Kilometer zurück und kreuzen Straßen und Radwege. Im Kreis Rottweil hat die Biberwanderung jetzt ihre ersten Opfer gefordert. Zwei Radfahrer sind beim Sulz am Neckar gestürzt, nachdem ein Biber plötzlich den Neckartalradweg überquert hat. Aber gute Nachrichten, beide haben sich nur leicht verletzt.
3: Ah ja, Biber, muss man aufpassen, die gehören schon auch zu den gefährlicheren Tieren auf der Welt.
4: Das sollte man meinen, ja.
3: Also passt euch auf, wenn ihr in der Nähe von Gewässern unterwegs seid und dann halt nachts.
4: Ganz genau, hört da mal auf Fred, sonst wird's gefährlich. Und dann habe ich noch einen wilden Fall aus der Energy-Region dabei. Vor einigen Wochen haben drei junge Männer aus Ingoldingen bei Biberach neben Fahrrädern, einem Handy und Geld auch, Achtung, Schokoriegel, Gummibärchen und Honig geklaut.
3: Hoppla! Ja gut, so ein Raubüberfall ist auch anstrengend, oder? Da braucht man ein bisschen Energie.
4: Ja, das findest du jetzt vielleicht witzig, aber genau das haben die Jungs auch bestätigt bei ihren Geständnissen.
3: Ja, okay.
4: Ja, krass. Und dank Videoaufnahmen und Zeugenaussagen sind die Ermittler dann jetzt den Verdächtigen auf die Spur gekommen. Über das Strafmaß wird momentan noch diskutiert.
3: Ja, okay.
4: Ja, und neben der Fußball-WM dürfen wir einen Mann natürlich nicht vergessen. Alexander Zverev steht souverän in der dritten Runde von Wimbledon. Deutschlands bester Tennisspieler gewann gegen den Franzosen Valentin Rouillet klar in 3 Sätzen mit 6:1, 6:3 und 7:6. In der nächsten Runde trifft er dann auf den US-Amerikaner Marcos Giroux.
3: Alles klar, dann drücken wir ihm die Daumen.
4: Jawohl, sind gedrückt.
3: Super, und wir unterstützen ihn außerdem mit immer den besten neuen Hits. Das ist Harrison und All the Things She Said.

0: Stuttgart auf die 23. Hat er nicht gesagt. Doch, habe ich. Unsere Landeshauptstadt ist nur hinteres Mittelfeld, wenn es darum geht, wie viele Fastfood-Restaurants es bei uns gibt. Das zeigt jetzt eine neue Auswertung, die die 30 größten Städte in Deutschland daraufhin vergleicht, wie viele Fastfood-Läden es auf 100.000 Einwohner gibt. Da zählen alle Betriebe mit rein, die Sachen wie Döner, Pizza, Sushi, Burger oder was sonst noch verkaufen. Auf der 1 ist da Nürnberg gelandet mit 35 Stück pro 100.000 Einwohner. Stuttgart ist da mit 25 schon deutlich weiter hinten. Aber auch der Rest der Energy-Region hat nicht so viel mehr zu bieten. Karlsruhe hat es auf Platz 19 geschafft und Mannheim immerhin auf die 16. Wobei jetzt natürlich auch die Frage ist, ob das wirklich ein Wettbewerb ist, in dem man an der Spitze stehen will. Und in den wirklich wichtigen Bereichen ist die Energy-Region natürlich ganz vorne mit dabei. Eines der besten Schnitzel Deutschlands kriegt ihr zum Beispiel in Stuttgart. Als Genusshauptstadt Deutschlands gilt Baden-Baden mit der höchsten Dichte an Gourmet-Restaurants und in keiner Stadt auf der Welt, ich sag's nochmal, auf der ganzen weiten Welt gibt es so viele Michelin-Sterne pro Einwohner wie in Baiersbronn im Schwarzwald. Na, wie schmeckt dir das, Nürnberg?
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0: mit Julian.
1: Um 20 Uhr an diesem Freitag, an dem es eine wirklich gruselige Nachricht aus Italien gibt. Ein 6-Meter-Hai wurde da an den Strand angespült, hat einen kleinen Jungen beim Tauchen derartig erschreckt. Warum das aber nicht das Schlimmste ist, was im Urlaub passieren kann und was Oliver Pocher damit zu tun hat, das klären wir alles gleich. Vorher noch Somber mit Homewrecker und immer den besten neuen

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Es ist der große, große Tag der Taylor Swift. Heute passiert es, heute wird sie Travis Kelce heiraten. In New York, im Madison Square Garden, vor rund 1000 Gästen wird eigentlich so ein Schloss da reingebaut. Alles unvorstellbar. Ich bin sicher, wir sehen dann auch jetzt noch in den nächsten Tagen ganz viel ausgewählte Fotos, die da gemacht werden. Ich glaube, so einen Fotograf wird es sich leisten können. I knew it, I knew you. Besonderer Tag für Taylor Swift. Und wenn man so die Fotos und die Geschichte der beiden kennt, dann freut man sich doch auch, ich zynischer Knochen, so ein bisschen mit Taylor Swift. Immer die besten neuen Hits.

0: Immer die besten neuen Hits hat er hier bei Energy. Gleich Tyler für euch, außerdem Benson Boone und Leonie macht den Anfang. 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

0: Swifties hören wir jetzt hier bei Energy an diesem Freitagabend, die Jubiläum feiert. Seit 10 Jahren lebt sie in Berlin, kommt ursprünglich aus Island. Wie lange das her ist, sieht man auch an der Zeitspanne. Vor genau 10 Jahren war die Europameisterschaft in Frankreich. Wir sind ganz unglücklich im Halbfinale ausgeschieden und England hat gegen Island verloren. So lange ist das schon her. The Art of Letting Go, immer die besten neuen Hits.
1: Die

Ahornsirup, Poolnudeln und Gruselkalender. Darum geht's gleich bei diesem großen Wochenrückblick hier bei mir in der Sendung. Ich freue mich sehr, dass ihr mit dabei seid. Vorher hören wir aber noch Musik in Namen von Tiffany Harris und immer den besten neuen Hits.

Freitagabend hier bei Energy, ich bin Julian. Wir schauen auf die Woche, was hat uns gefreut. Kanada wird zum Beispiel nächstes Jahr offiziell beim ESC-Contest teilnehmen. Darauf freuen wir uns. Dann gibt es eine gute Nachricht aus Bremen. Bremen hat der Hitze richtig getrotzt. 434 Menschen waren gleichzeitig mit einer Poolnudel im Schwimmbecken. Das gab sogar einen Eintrag ins Guinness-Buch der Weltrekorde. Wir sind wieder wer. Und Heidi Klum freut sich mit uns allen auf Halloween. Sie hat einen Gruselkalender entworfen. Ich spare mir jetzt jeglichen Witz übers Aussehen vorm Aufstehen. 31 Türchen, die im Oktober die Wartezeit auf Halloween verkürzen, gibt's online für schlanke 70 Euro. Ist das nicht schön? Was waren eure Top 3 dieser Woche? Schreibt's mir doch gerne 030 26 1 2 3 4 5.

Freitag ist immer so ein wunderschöner Tag. Klar, der Einstieg ins wohlverdiente Wochenende, machen wir einen Haken dran, ist selbst erklärt. Aber natürlich ist Freitag auch der Tag für Musikliebhaber, denn es kommt immer neue Musik raus. Heute zum Beispiel von Sienna Spyro, Great Expectation, hören wir jetzt und alle Hintergrundinfos und welche Songs sonst noch heute rausgekommen sind. Ich sag nur Madonna, auch das hört ihr alles gebündelt im Energy Nerds Friday Podcast von meiner Kollegin Carina, auch überall da, wo es Podcasts gibt. So, jetzt aber Great Expectation, immer die besten neuen Hits. Sienna Spyro. Immer.

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0: Immer die besten neuen Hits. Hört euch hier bei Energy gleich mit Palm Monkey für euch. Außerdem Kamerad und Dermot Kennedy macht den Anfang. Alle Songs in den nächsten 10 Minuten.
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0: So, die erste Hitzewelle des Jahres hat uns letztes Wochenende wahnsinnig erfasst. Sind wir jetzt durchgekommen? Na, es ist nicht mal ganz so heiß, aber trotzdem ist so ein Kinobesuch ziemlich erfrischend. Nicht nur für den Geist.
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0: Vor allen Dingen, lieber Paul, wenn es um diese Gesangstalente geht.
2: Ba ba ba ba ba na na. Ba ba ba ba ba na na na.
0: Die Minions, diese kleinen TikTok-ähnlichen Wesen mit diesen komischen Blaumännern. Paul, was können wir dieses Mal bei diesem dritten Kinofilm der Minions erwarten?
3: Diesmal verschlägt es die kleinen gelben Chaoten in eine Welt voller Monster, in der sie sich nicht nur mit neuen Kreaturen, sondern auch mit ihren eigenen, eher fragwürdigen Problemlösungsstrategien auseinandersetzen müssen. Der Film setzt dabei wieder auf rasantes Tempo, viele visuelle Gags und jede Menge Anspielungen, die auch Erwachsene zum Lachen bringen. Minions and Monsters erfindet die Reihe nicht neu, muss es aber auch gar nicht. Wer die Minions mag, der bekommt hier genau das, was er erwartet. Buntes, verrücktes und ziemlich unterhaltsames Familienkino. Und genau deswegen ist es auch meine Empfehlung für diese Woche.
0: Danke dir, Paul.

Immer die besten neuen Hits hört ihr hier bei Energy. An Tag, an dem Julia Nagelsmann selbst von sich aus ganz freiwillig zurückgetreten ist. Jürgen Klopp wird wohl kommen. Spannend, oder? Die anderen spielen gerade noch das Achtelfinale und wir diskutieren schon über einen neuen Trainer. Naja, Alex Warren, und das kann ich euch fest zusagen, haben wir gleich. Außerdem Harry Styles und Tiffany Harris macht den Anfang. Alle Songs in den nächsten 10 Minuten.

ist das Spiel geworden hier bei Energy an diesem Freitagabend, so spät, dass ich raus bin für heute. Ich entlasse euch ins Wochenende. Freue mich, wenn wir uns am Montag wieder hören und sage, hier geht's gleich weiter ab 22 Uhr mit dem Energy Extravadance Mix. Die besten DJs legen für euch auf, damit das auch eventuell ein gutes Partywochenende für euch wird. Ich sage jetzt aber ciao, gemeinsam mit Alex Warren, Passenger. Immer die besten neuen Hits. Kommt gut durchs Wochenende.

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2: Oh yes. Euch ein schönes Wochenende. Dominik Häuselmeier hier. Bis 23 Uhr spiele ich euch die weltweit besten Dances. Und das hier ist mein Future-Chat in dieser Woche. Die neue Single von David Guetta und Third Party. Ein absolutes Festivalbrett. Hier ist Human zusammen mit John Martin.
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2: Und bitte, und ab.

habt ihr eben gehört, Dive Into Me zusammen mit Khalid. Hier ist Energy Extravagance. Und jetzt gibt's brandneue Musik von Gampa und Adoni zusammen mit dem polnischen TV-Star und Musiker Trips. Er sitzt in der Jury von The Voice Kids in Polen. Dann ist auch noch Dala Chate mit dabei, die kommt aus UK, also eine deutsch-polnisch-englische Single. Also hier sind Gampa und Adoni, Trips und Dala Chate. Hier ist What You Want in Energy Extravagance.

James Hype in Energex Summer Dance. Ich bin Dominik Häuselmeier, feier noch bis 23 Uhr mit euch und den weltweit besten Dance-Hits. Und danach geht's auf jeden Fall weiter. Das Line-Up heute sieht fett aus. Um 1 Uhr legt Robin Schulz für euch auf, um 2 Uhr James Hype und um 3 Uhr Hardwell. Alle Infos gibt's online auf energy.de. Klickt euch gerne rein. Jetzt neue Musik für euch von Skytech zusammen mit Greatorex. Hier ist Hearts on Fire in Energex Summer Dance.

Hier ist Energy Extra Dance, Dominik Häuselmeier hier. Ich habe euch die neue Single von Timmy Trumpet gespielt. Ist heute rausgekommen. Zusammen mit Richard Church, Roses. Gleich noch was Neues von David Puentes. Und das hier ist die neue Single von Lunax.

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